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6: Im Studio ist Michael Mehm. Zahlreiche Einsatzkräfte kämpfen weiterhin gegen den schweren Waldbrand in der spanischen Provinz Almeria.
7: Die Löscharbeiten wurden zuletzt durch höhere Luftfeuchtigkeit und schwächere Winde erleichtert. Der Brand forderte mindestens 12 Todesopfer und zerstörte bereits rund 6.600 Hektar Wald- und Buschfläche. Auch in Deutschland kam es zu einem Waldbrand. Das Feuer hatte sich in Nürnberg schnell ausgebreitet. Die Flammen dort konnten inzwischen aber von der Feuerwehr gelöscht werden. Meldungen über Verletzte gab es nicht.
6: Im Zusammenhang mit dem schweren Ebola-Ausbruch in der Demokratischen Republik Kongo hat sich ein weiterer US-Staatsbürger mit dem Virus infiziert. Nach Angaben der US-Gesundheitsbehörde CDC arbeitete die betroffene Person für eine humanitäre Organisation im Kongo. Weitere Einzelheiten zur Person wurden zunächst nicht bekannt gegeben. Bei einem russischen Gleitbombenangriff auf die nordostukrainische Stadt Sumy sind nach Angaben der örtlichen Behörden mindestens 4 Menschen getötet worden. Unter den Opfern sei auch ein Mädchen, teilte der Bürgermeister mit. 7 weitere Personen wurden verletzt in Krankenhäuser gebracht. Rund 2,5 Wochen nach den schweren Erdbeben in Venezuela ist die Zahl der Todesopfer auf über 4.100 Menschen gestiegen. Nach offiziellen Angaben wurden zudem fast 17.000 Personen verletzt. Gut 18.000 Menschen verloren durch die Katastrophe ihr Zuhause. Rund 2 Wochen nach einer Messerattacke an einer Bushaltestelle in Hamburg hat die Polizei einen Tatverdächtigen festgenommen. Ein 38-jähriger Mann wurde in Hamburg-Wilhelmsburg gefasst. Gegen ihn wurde Haftbefehl wegen des Verdachts eines versuchten Tötungsdelikts erlassen. Das Opfer, ein 43-jähriger Mann, war in der Nacht zum 28. Juni mit mehreren Stichverletzungen schwer verletzt aufgefunden worden und musste im Krankenhaus behandelt werden. Angesichts der Krise in der Autobranche und höherer Produktionskosten in der Industrie wird in Deutschland erneut über eine längere Arbeitszeit diskutiert. Vertreter aus der Wirtschaft fordern häufig eine Rückkehr zur 40-Stunden-Woche, um Wettbewerbsfähigkeit und Produktivität zu stärken. Gewerkschaften und Arbeitnehmervertreter warnen hingegen vor zusätzlichen Belastungen für Beschäftigte und verweisen auf die Bedeutung von Work-Life-Balance sowie flexiblen Arbeitszeitmodellen.
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8: Das Wetter mit Julia Kersten. Die Aussichten zum Wochenende zeigen vor allem im Norden weiterhin vereinzelte Schauer. An den Küsten sind dabei stürmische Böen möglich. Ansonsten setzt sich die Sonne durch und es bleibt trocken. Die Temperaturen liegen meist zwischen angenehmen 20 und 25 Grad. Am Oberrhein wird es mit bis zu 31 Grad richtig heiß. In der Nacht ziehen im Norden neue Wolken mit weiteren Schauern und kurzen Gewittern auf. Ansonsten bleibt es trocken und es kühlt auf 15 bis 10 Grad ab. Der Trend für die kommende Woche zeigt, es bleibt heiter bis wolkig und meist trocken bei 20 bis 31 Grad.
5: So viel zu den Nachrichten und dem Wetter. Wir wünschen allen Hörern weiterhin viel Spaß bei Fantastic Radio.
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6: Im Studio ist Michael Mehm. Zahlreiche Einsatzkräfte kämpfen weiterhin gegen den schweren Waldbrand in der spanischen Provinz Almeria.
7: Die Löscharbeiten wurden zuletzt durch höhere Luftfeuchtigkeit und schwächere Winde erleichtert. Der Brand forderte mindestens 12 Todesopfer und zerstörte bereits rund 6.600 Hektar Wald- und Buschfläche. Auch in Deutschland kam es zu einem Waldbrand. Das Feuer hatte sich in Nürnberg schnell ausgebreitet. Die Flammen dort konnten inzwischen aber von der Feuerwehr gelöscht werden. Meldungen über Verletzte gab es nicht.
6: Im Zusammenhang mit dem schweren Ebola-Ausbruch in der Demokratischen Republik Kongo hat sich ein weiterer US-Staatsbürger mit dem Virus infiziert. Nach Angaben der US-Gesundheitsbehörde CDC arbeitete die betroffene Person für eine humanitäre Organisation im Kongo. Weitere Einzelheiten zur Person wurden zunächst nicht bekannt gegeben. Bei einem russischen Gleitbombenangriff auf die nordostukrainische Stadt Sumy sind nach Angaben der örtlichen Behörden mindestens 4 Menschen getötet worden. Unter den Opfern sei auch ein Mädchen, teilte der Bürgermeister mit. 7 weitere Personen wurden verletzt in Krankenhäuser gebracht. Rund 2,5 Wochen nach den schweren Erdbeben in Venezuela ist die Zahl der Todesopfer auf über 4.100 Menschen gestiegen. Nach offiziellen Angaben wurden zudem fast 17.000 Personen verletzt. Gut 18.000 Menschen verloren durch die Katastrophe ihr Zuhause. Rund 2 Wochen nach einer Messerattacke an einer Bushaltestelle in Hamburg hat die Polizei einen Tatverdächtigen festgenommen. Ein 38-jähriger Mann wurde in Hamburg-Wilhelmsburg gefasst. Gegen ihn wurde Haftbefehl wegen des Verdachts eines versuchten Tötungsdelikts erlassen. Das Opfer, ein 43-jähriger Mann, war in der Nacht zum 28. Juni mit mehreren Stichverletzungen schwer verletzt aufgefunden worden und musste im Krankenhaus behandelt werden. Angesichts der Krise in der Autobranche und höherer Produktionskosten in der Industrie wird in Deutschland erneut über eine längere Arbeitszeit diskutiert. Vertreter aus der Wirtschaft fordern häufig eine Rückkehr zur 40-Stunden-Woche, um Wettbewerbsfähigkeit und Produktivität zu stärken. Gewerkschaften und Arbeitnehmervertreter warnen hingegen vor zusätzlichen Belastungen für Beschäftigte und verweisen auf die Bedeutung von Work-Life-Balance sowie flexiblen Arbeitszeitmodellen.
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8: Das Wetter mit Julia Kersten. Die Aussichten zum Wochenende zeigen vor allem im Norden weiterhin vereinzelte Schauer. An den Küsten sind dabei stürmische Böen möglich. Ansonsten setzt sich die Sonne durch und es bleibt trocken. Die Temperaturen liegen meist zwischen angenehmen 20 und 25 Grad. Am Oberrhein wird es mit bis zu 31 Grad richtig heiß. In der Nacht ziehen im Norden neue Wolken mit weiteren Schauern und kurzen Gewittern auf. Ansonsten bleibt es trocken und es kühlt auf 15 bis 10 Grad ab. Der Trend für die kommende Woche zeigt, es bleibt heiter bis wolkig und meist trocken bei 20 bis 31 Grad.
5: So viel zu den Nachrichten und dem Wetter. Wir wünschen allen Hörern weiterhin viel Spaß bei Fantastic Radio.
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6: Im Studio ist Michael Mehm. Zahlreiche Einsatzkräfte kämpfen weiterhin gegen den schweren Waldbrand in der spanischen Provinz Almeria.
7: Die Löscharbeiten wurden zuletzt durch höhere Luftfeuchtigkeit und schwächere Winde erleichtert. Der Brand forderte mindestens 12 Todesopfer und zerstörte bereits rund 6.600 Hektar Wald- und Buschfläche. Auch in Deutschland kam es zu einem Waldbrand. Das Feuer hatte sich in Nürnberg schnell ausgebreitet. Die Flammen dort konnten inzwischen aber von der Feuerwehr gelöscht werden. Meldungen über Verletzte gab es nicht.
6: Im Zusammenhang mit dem schweren Ebola-Ausbruch in der Demokratischen Republik Kongo hat sich ein weiterer US-Staatsbürger mit dem Virus infiziert. Nach Angaben der US-Gesundheitsbehörde CDC arbeitete die betroffene Person für eine humanitäre Organisation im Kongo. Weitere Einzelheiten zur Person wurden zunächst nicht bekannt gegeben. Bei einem russischen Gleitbombenangriff auf die nordostukrainische Stadt Sumy sind nach Angaben der örtlichen Behörden mindestens 4 Menschen getötet worden. Unter den Opfern sei auch ein Mädchen, teilte der Bürgermeister mit. 7 weitere Personen wurden verletzt in Krankenhäuser gebracht. Rund 2,5 Wochen nach den schweren Erdbeben in Venezuela ist die Zahl der Todesopfer auf über 4.100 Menschen gestiegen. Nach offiziellen Angaben wurden zudem fast 17.000 Personen verletzt. Gut 18.000 Menschen verloren durch die Katastrophe ihr Zuhause. Rund 2 Wochen nach einer Messerattacke an einer Bushaltestelle in Hamburg hat die Polizei einen Tatverdächtigen festgenommen. Ein 38-jähriger Mann wurde in Hamburg-Wilhelmsburg gefasst. Gegen ihn wurde Haftbefehl wegen des Verdachts eines versuchten Tötungsdelikts erlassen. Das Opfer, ein 43-jähriger Mann, war in der Nacht zum 28. Juni mit mehreren Stichverletzungen schwer verletzt aufgefunden worden und musste im Krankenhaus behandelt werden. Angesichts der Krise in der Autobranche und höherer Produktionskosten in der Industrie wird in Deutschland erneut über eine längere Arbeitszeit diskutiert. Vertreter aus der Wirtschaft fordern häufig eine Rückkehr zur 40-Stunden-Woche, um Wettbewerbsfähigkeit und Produktivität zu stärken. Gewerkschaften und Arbeitnehmervertreter warnen hingegen vor zusätzlichen Belastungen für Beschäftigte und verweisen auf die Bedeutung von Work-Life-Balance sowie flexiblen Arbeitszeitmodellen.
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8: Das Wetter mit Julia Kersten. Die Aussichten zum Wochenende zeigen vor allem im Norden weiterhin vereinzelte Schauer. An den Küsten sind dabei stürmische Böen möglich. Ansonsten setzt sich die Sonne durch und es bleibt trocken. Die Temperaturen liegen meist zwischen angenehmen 20 und 25 Grad. Am Oberrhein wird es mit bis zu 31 Grad richtig heiß. In der Nacht ziehen im Norden neue Wolken mit weiteren Schauern und kurzen Gewittern auf. Ansonsten bleibt es trocken und es kühlt auf 15 bis 10 Grad ab. Der Trend für die kommende Woche zeigt, es bleibt heiter bis wolkig und meist trocken bei 20 bis 31 Grad.
5: So viel zu den Nachrichten und dem Wetter. Wir wünschen allen Hörern weiterhin viel Spaß bei Fantastic Radio.
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6: Im Studio ist Michael Mehm. Zahlreiche Einsatzkräfte kämpfen weiterhin gegen den schweren Waldbrand in der spanischen Provinz Almeria.
7: Die Löscharbeiten wurden zuletzt durch höhere Luftfeuchtigkeit und schwächere Winde erleichtert. Der Brand forderte mindestens 12 Todesopfer und zerstörte bereits rund 6.600 Hektar Wald- und Buschfläche. Auch in Deutschland kam es zu einem Waldbrand. Das Feuer hatte sich in Nürnberg schnell ausgebreitet. Die Flammen dort konnten inzwischen aber von der Feuerwehr gelöscht werden. Meldungen über Verletzte gab es nicht.
6: Im Zusammenhang mit dem schweren Ebola-Ausbruch in der Demokratischen Republik Kongo hat sich ein weiterer US-Staatsbürger mit dem Virus infiziert. Nach Angaben der US-Gesundheitsbehörde CDC arbeitete die betroffene Person für eine humanitäre Organisation im Kongo. Weitere Einzelheiten zur Person wurden zunächst nicht bekannt gegeben. Bei einem russischen Gleitbombenangriff auf die nordostukrainische Stadt Sumy sind nach Angaben der örtlichen Behörden mindestens 4 Menschen getötet worden. Unter den Opfern sei auch ein Mädchen, teilte der Bürgermeister mit. 7 weitere Personen wurden verletzt in Krankenhäuser gebracht. Rund 2,5 Wochen nach den schweren Erdbeben in Venezuela ist die Zahl der Todesopfer auf über 4.100 Menschen gestiegen. Nach offiziellen Angaben wurden zudem fast 17.000 Personen verletzt. Gut 18.000 Menschen verloren durch die Katastrophe ihr Zuhause. Rund 2 Wochen nach einer Messerattacke an einer Bushaltestelle in Hamburg hat die Polizei einen Tatverdächtigen festgenommen. Ein 38-jähriger Mann wurde in Hamburg-Wilhelmsburg gefasst. Gegen ihn wurde Haftbefehl wegen des Verdachts eines versuchten Tötungsdelikts erlassen. Das Opfer, ein 43-jähriger Mann, war in der Nacht zum 28. Juni mit mehreren Stichverletzungen schwer verletzt aufgefunden worden und musste im Krankenhaus behandelt werden. Angesichts der Krise in der Autobranche und höherer Produktionskosten in der Industrie wird in Deutschland erneut über eine längere Arbeitszeit diskutiert. Vertreter aus der Wirtschaft fordern häufig eine Rückkehr zur 40-Stunden-Woche, um Wettbewerbsfähigkeit und Produktivität zu stärken. Gewerkschaften und Arbeitnehmervertreter warnen hingegen vor zusätzlichen Belastungen für Beschäftigte und verweisen auf die Bedeutung von Work-Life-Balance sowie flexiblen Arbeitszeitmodellen.
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8: Das Wetter mit Julia Kersten. Die Aussichten zum Wochenende zeigen vor allem im Norden weiterhin vereinzelte Schauer. An den Küsten sind dabei stürmische Böen möglich. Ansonsten setzt sich die Sonne durch und es bleibt trocken. Die Temperaturen liegen meist zwischen angenehmen 20 und 25 Grad. Am Oberrhein wird es mit bis zu 31 Grad richtig heiß. In der Nacht ziehen im Norden neue Wolken mit weiteren Schauern und kurzen Gewittern auf. Ansonsten bleibt es trocken und es kühlt auf 15 bis 10 Grad ab. Der Trend für die kommende Woche zeigt, es bleibt heiter bis wolkig und meist trocken bei 20 bis 31 Grad.
5: So viel zu den Nachrichten und dem Wetter. Wir wünschen allen Hörern weiterhin viel Spaß bei Fantastic Radio.
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6: Mit Michael Miem. Die USA und mehrere lateinamerikanische Staaten haben die kolumbianischen Behörden nach der Präsidentenwahl zur Einhaltung der Verfassung und zu einem geordneten Machtwechsel aufgefordert. In einer gemeinsamen Erklärung betonten die Unterzeichner, alle staatlichen Stellen sollten im Einklang mit Verfassung, Gesetz und demokratischen Grundsätzen handeln. Belgien will ab Mai 2027 eine Mautplakette für Fahrzeuge aus dem In- und Ausland einführen. Darauf haben sich die Regionen Flandern, Wallonien und Brüssel geeinigt. Die Plakette soll sowohl über eine elektronische Plattform als auch an Tankstellen erhältlich sein. Bei einem Flugzeugabsturz am Nationalfeiertag der Bahamas sind nach Angaben der Behörden 10 Menschen ums Leben gekommen. Unter den Opfern befinden sich der Pilot und mindestens 9 weitere Insassen der Maschine. Die Staatsangehörigkeit der Opfer war zunächst nicht bekannt. Die Untersuchungen zum Unglückshergang laufen bereits. Zahlreiche Einsatzkräfte kämpfen weiterhin gegen den schweren Waldbrand in der spanischen Provinz Almeria.
7: Die Löscharbeiten wurden zuletzt durch höhere Luftfeuchtigkeit und schwächere Winde erleichtert. Der Brand forderte mindestens 12 Todesopfer und zerstörte bereits rund 6.600 Hektar Wald- und Buschfläche. Auch in Deutschland kam es zu einem Waldbrand. Das Feuer hatte sich in Nürnberg schnell ausgebreitet. Die Flammen dort konnten inzwischen aber von der Feuerwehr gelöscht werden. Meldungen über Verletzte gab es nicht.
6: Im Zusammenhang mit dem schweren Ebola-Ausbruch in der Demokratischen Republik Kongo hat sich ein weiterer US-Staatsbürger mit dem Virus infiziert. Nach Angaben der US-Gesundheitsbehörde CDC arbeitete die betroffene Person für eine humanitäre Organisation im Kongo. Weitere Einzelheiten zur Person wurden zunächst nicht bekannt gegeben. Bei einem russischen Gleitbombenangriff auf die nordostukrainische Stadt Sumy sind nach Angaben der örtlichen Behörden mindestens 4 Menschen getötet worden. Unter den Opfern sei auch ein Mädchen, teilte der Bürgermeister mit. 7 weitere Personen wurden verletzt in Krankenhäuser gebracht. Rund 2,5 Wochen nach den schweren Erdbeben in Venezuela ist die Zahl der Todesopfer auf über 4.100 Menschen gestiegen. Nach offiziellen Angaben wurden zudem fast 17.000 Personen verletzt. Gut 18.000 Menschen verloren durch die Katastrophe ihr Zuhause. Im Studio ist Michael Miem. Zahlreiche Einsatzkräfte kämpfen weiterhin gegen den schweren Waldbrand in der spanischen Provinz Almeria.
7: Die Löscharbeiten wurden zuletzt durch höhere Luftfeuchtigkeit und schwächere Winde erleichtert. Der Brand forderte mindestens 12 Todesopfer und zerstörte bereits rund 6.600 Hektar Wald- und Buschfläche. Auch in Deutschland kam es zu einem Waldbrand. Das Feuer hatte sich in Nürnberg schnell ausgebreitet. Die Flammen dort konnten inzwischen aber von der Feuerwehr gelöscht werden. Meldungen über Verletzte gab es nicht.
6: Im Zusammenhang mit dem schweren Ebola-Ausbruch in der Demokratischen Republik Kongo hat sich ein weiterer US-Staatsbürger mit dem Virus infiziert. Nach Angaben der US-Gesundheitsbehörde CDC arbeitete die betroffene Person für eine humanitäre Organisation im Kongo. Weitere Einzelheiten zur Person wurden zunächst nicht bekannt gegeben. Bei einem russischen Gleitbombenangriff auf die nordostukrainische Stadt Sumy sind nach Angaben der örtlichen Behörden mindestens 4 Menschen getötet worden. Unter den Opfern sei auch ein Mädchen, teilte der Bürgermeister mit. 7 weitere Personen wurden verletzt in Krankenhäuser gebracht. Rund 2,5 Wochen nach den schweren Erdbeben in Venezuela ist die Zahl der Todesopfer auf über 4.100 Menschen gestiegen. Nach offiziellen Angaben wurden zudem fast 17.000 Personen verletzt. Gut 18.000 Menschen verloren durch die Katastrophe ihr Zuhause. Rund zwei Wochen nach einer Messerattacke an einer Bushaltestelle in Hamburg hat die Polizei einen Tatverdächtigen festgenommen. Ein 38-jähriger Mann wurde in Hamburg-Wilhelmsburg gefasst. Gegen ihn wurde Haftbefehl wegen des Verdachts eines versuchten Tötungsdelikts erlassen. Das Opfer, ein 43-jähriger Mann, war in der Nacht zum 28. Juni mit mehreren Stichverletzungen schwer verletzt aufgefunden worden und musste im Krankenhaus behandelt werden. Angesichts der Krise in der Autobranche und höherer Produktionskosten in der Industrie wird in Deutschland erneut über eine längere Arbeitszeit diskutiert. Vertreter aus der Wirtschaft fordern häufig eine Rückkehr zur 40-Stunden-Woche, um Wettbewerbsfähigkeit und Produktivität zu stärken. Gewerkschaften und Arbeitnehmervertreter warnen hingegen vor zusätzlichen Belastungen für Beschäftigte und verweisen auf die Bedeutung von Work-Life-Balance sowie flexiblen Arbeitszeitmodellen.
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7: Das Wetter mit Julia Kersten. Die Aussichten zum Wochenende zeigen vor allem im Norden weiterhin vereinzelte Schauer. An den Küsten sind dabei stürmische Böen möglich. Ansonsten setzt sich die Sonne durch und es bleibt trocken. Die Temperaturen liegen meist zwischen angenehmen 20 und 25 Grad. Am Oberrhein wird es mit bis zu 31 Grad richtig heiß. In der Nacht ziehen im Norden neue Wolken mit weiteren Schauern und kurzen Gewittern auf. Ansonsten bleibt es trocken und es kühlt auf 15 bis 10 Grad ab. Der Trend für die kommende Woche zeigt, es bleibt heiter bis wolkig und meist trocken bei 20 bis 31 Grad.
5: So viel zu den Nachrichten und dem Wetter. Wir wünschen allen Hörern weiterhin viel Spaß bei Fantastic Radio.
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5: Mit Michael Miem. Die USA und mehrere lateinamerikanische Staaten haben die kolumbianischen Behörden nach der Präsidentenwahl zur Einhaltung der Verfassung und zu einem geordneten Machtwechsel aufgefordert. In einer gemeinsamen Erklärung betonten die Unterzeichner, alle staatlichen Stellen sollten im Einklang mit Verfassung, Gesetz und demokratischen Grundsätzen handeln. Belgien will ab Mai 2027 eine Mautplakette für Fahrzeuge aus dem In- und Ausland einführen. Darauf haben sich die Regionen Flandern, Wallonien und Brüssel geeinigt. Die Plakette soll sowohl über eine elektronische Plattform als auch an Tankstellen erhältlich sein. Bei einem Flugzeugabsturz am Nationalfeiertag der Bahamas sind nach Angaben der Behörden 10 Menschen ums Leben gekommen. Unter den Opfern befinden sich der Pilot und mindestens 9 weitere Insassen der Maschine. Die Staatsangehörigkeit der Opfer war zunächst nicht bekannt. Die Untersuchungen zum Unglückshergang laufen bereits. Zahlreiche Einsatzkräfte kämpfen weiterhin gegen den schweren Waldbrand in der spanischen Provinz Almeria.
6: Die Löscharbeiten wurden zuletzt durch höhere Luftfeuchtigkeit und schwächere Winde erleichtert. Der Brand forderte mindestens 12 Todesopfer und zerstörte bereits rund 6.600 Hektar Wald- und Buschfläche. Auch in Deutschland kam es zu einem Waldbrand. Das Feuer hatte sich in Nürnberg schnell ausgebreitet. Die Flammen dort konnten inzwischen aber von der Feuerwehr gelöscht werden. Meldungen über Verletzte gab es nicht.
5: Im Zusammenhang mit dem schweren Ebola-Ausbruch in der Demokratischen Republik Kongo hat sich ein weiterer US-Staatsbürger mit dem Virus infiziert. Nach Angaben der US-Gesundheitsbehörde CDC arbeitete die betroffene Person für eine humanitäre Organisation im Kongo. Weitere Einzelheiten zur Person wurden zunächst nicht bekannt gegeben. Bei einem russischen Gleitbombenangriff auf die nordostukrainische Stadt Sumy sind nach Angaben der örtlichen Behörden mindestens 4 Menschen getötet worden. Unter den Opfern sei auch ein Mädchen, teilte der Bürgermeister mit. 7 weitere Personen wurden verletzt in Krankenhäuser gebracht. Rund 2,5 Wochen nach den schweren Erdbeben in Venezuela ist die Zahl der Todesopfer auf über 4.100 Menschen gestiegen. Nach offiziellen Angaben wurden zudem fast 17.000 Personen verletzt. Gut 18.000 Menschen verloren durch die Katastrophe ihr Zuhause.
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7: Das Wetter mit Julia Kersten. Die Aussichten zum Wochenende zeigen vor allem im Norden weiterhin vereinzelte Schauer. An den Küsten sind dabei stürmische Böen möglich. Ansonsten setzt sich die Sonne durch und es bleibt trocken. Die Temperaturen liegen meist zwischen angenehmen 20 und 25 Grad. Am Oberrhein wird es mit bis zu 31 Grad richtig heiß. In der Nacht ziehen im Norden neue Wolken mit weiteren Schauern und kurzen Gewittern auf. Ansonsten bleibt es trocken und es kühlt auf 15 bis 10 Grad ab. Der Trend für die kommende Woche zeigt, es bleibt heiter bis wolkig und meist trocken bei 20 bis 31 Grad.
4: So viel zu den Nachrichten und dem Wetter. Wir wünschen allen Hörern weiterhin viel Spaß bei Fantastic Radio.
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6: Mit Michael Miem. Die USA und mehrere lateinamerikanische Staaten haben die kolumbianischen Behörden nach der Präsidentenwahl zur Einhaltung der Verfassung und zu einem geordneten Machtwechsel aufgefordert. In einer gemeinsamen Erklärung betonten die Unterzeichner, alle staatlichen Stellen sollten im Einklang mit Verfassung, Gesetz und demokratischen Grundsätzen handeln. Belgien will ab Mai 2027 eine Mautplakette für Fahrzeuge aus dem In- und Ausland einführen. Darauf haben sich die Regionen Flandern, Wallonien und Brüssel geeinigt. Die Plakette soll sowohl über eine elektronische Plattform als auch an Tankstellen erhältlich sein. Bei einem Flugzeugabsturz am Nationalfeiertag der Bahamas sind nach Angaben der Behörden 10 Menschen ums Leben gekommen. Unter den Opfern befinden sich der Pilot und mindestens 9 weitere Insassen der Maschine. Die Staatsangehörigkeit der Opfer war zunächst nicht bekannt. Die Untersuchungen zum Unglückshergang laufen bereits. Zahlreiche Einsatzkräfte kämpfen weiterhin gegen den schweren Waldbrand in der spanischen Provinz Almeria.
7: Die Löscharbeiten wurden zuletzt durch höhere Luftfeuchtigkeit und schwächere Winde erleichtert. Der Brand forderte mindestens 12 Todesopfer und zerstörte bereits rund 6.600 Hektar Wald- und Buschfläche. Auch in Deutschland kam es zu einem Waldbrand. Das Feuer hatte sich in Nürnberg schnell ausgebreitet. Die Flammen dort konnten inzwischen aber von der Feuerwehr gelöscht werden. Meldungen über Verletzte gab es nicht.
6: Im Zusammenhang mit dem schweren Ebola-Ausbruch in der Demokratischen Republik Kongo hat sich ein weiterer US-Staatsbürger mit dem Virus infiziert. Nach Angaben der US-Gesundheitsbehörde CDC arbeitete die betroffene Person für eine humanitäre Organisation im Kongo. Weitere Einzelheiten zur Person wurden zunächst nicht bekannt gegeben. Bei einem russischen Gleitbombenangriff auf die nordostukrainische Stadt Sumy sind nach Angaben der örtlichen Behörden mindestens 4 Menschen getötet worden. Unter den Opfern sei auch ein Mädchen, teilte der Bürgermeister mit. 7 weitere Personen wurden verletzt in Krankenhäuser gebracht. Rund 2,5 Wochen nach den schweren Erdbeben in Venezuela ist die Zahl der Todesopfer auf über 4.100 Menschen gestiegen. Nach offiziellen Angaben wurden zudem fast 17.000 Personen verletzt. Gut 18.000 Menschen verloren durch die Katastrophe ihr Zuhause.
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1: Das Wetter mit Julia Kersten. Die Aussichten zum Wochenende zeigen vor allem im Norden weiterhin vereinzelte Schauer. An den Küsten sind dabei stürmische Böen möglich. Ansonsten setzt sich die Sonne durch und es bleibt trocken. Die Temperaturen liegen meist zwischen angenehmen 20 und 25 Grad. Am Oberrhein wird es mit bis zu 31 Grad richtig heiß. In der Nacht ziehen im Norden neue Wolken mit weiteren Schauern und kurzen Gewittern auf. Ansonsten bleibt es trocken und es kühlt auf 15 bis 10 Grad ab. Der Trend für die kommende Woche zeigt, es bleibt heiter bis wolkig und meist trocken bei 20 bis 31 Grad.
0: So viel zu den Nachrichten und dem Wetter. Wir wünschen allen Hörern weiterhin viel Spaß bei Fantastic Radio.
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6: Mit Michael Miem. Die USA und mehrere lateinamerikanische Staaten haben die kolumbianischen Behörden nach der Präsidentenwahl zur Einhaltung der Verfassung und zu einem geordneten Machtwechsel aufgefordert. In einer gemeinsamen Erklärung betonten die Unterzeichner, alle staatlichen Stellen sollten im Einklang mit Verfassung, Gesetz und demokratischen Grundsätzen handeln. Belgien will ab Mai 2027 eine Mautplakette für Fahrzeuge aus dem In- und Ausland einführen. Darauf haben sich die Regionen Flandern, Wallonien und Brüssel geeinigt. Die Plakette soll sowohl über eine elektronische Plattform als auch an Tankstellen erhältlich sein. Bei einem Flugzeugabsturz am Nationalfeiertag der Bahamas sind nach Angaben der Behörden 10 Menschen ums Leben gekommen. Unter den Opfern befinden sich der Pilot und mindestens 9 weitere Insassen der Maschine. Die Staatsangehörigkeit der Opfer war zunächst nicht bekannt. Die Untersuchungen zum Unglückshergang laufen bereits. Zahlreiche Einsatzkräfte kämpfen weiterhin gegen den schweren Waldbrand in der spanischen Provinz Almeria.
7: Die Löscharbeiten wurden zuletzt durch höhere Luftfeuchtigkeit und schwächere Winde erleichtert. Der Brand forderte mindestens 12 Todesopfer und zerstörte bereits rund 6.600 Hektar Wald- und Buschfläche. Auch in Deutschland kam es zu einem Waldbrand. Das Feuer hatte sich in Nürnberg schnell ausgebreitet. Die Flammen dort konnten inzwischen aber von der Feuerwehr gelöscht werden. Meldungen über Verletzte gab es nicht.
6: Im Zusammenhang mit dem schweren Ebola-Ausbruch in der Demokratischen Republik Kongo hat sich ein weiterer US-Staatsbürger mit dem Virus infiziert. Nach Angaben der US-Gesundheitsbehörde CDC arbeitete die betroffene Person für eine humanitäre Organisation im

0: Kongo. Weitere Einzelheiten zur Person wurden zunächst nicht bekannt gegeben. Bei einem russischen Gleitbombenangriff auf die nordostukrainische Stadt Sumy sind nach Angaben der örtlichen Behörden mindestens 4 Menschen getötet worden. Unter den Opfern sei auch ein Mädchen, teilte der Bürgermeister mit. 7 weitere Personen wurden verletzt in Krankenhäuser gebracht. Rund 2,5 Wochen nach den schweren Erdbeben in Venezuela ist die Zahl der Todesopfer auf über 4.100 Menschen gestiegen. Nach offiziellen Angaben wurden zudem fast 17.000 Personen verletzt. Gut 18.000 Menschen verloren durch die Katastrophe ihr Zuhause.
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2: Das Wetter mit Julia Kersten. Die Aussichten zum Wochenende zeigen vor allem im Norden weiterhin vereinzelte Schauer. An den Küsten sind dabei stürmische Böen möglich. Ansonsten setzt sich die Sonne durch und es bleibt trocken. Die Temperaturen liegen meist zwischen angenehmen 20 und 25 Grad. Am Oberrhein wird es mit bis zu 31 Grad richtig heiß. In der Nacht ziehen im Norden neue Wolken mit weiteren Schauern und kurzen Gewittern auf. Ansonsten bleibt es trocken und es kühlt auf 15 bis 10 Grad ab. Der Trend für die kommende Woche zeigt, es bleibt heiter bis wolkig und meist trocken bei 20 bis 31 Grad.
1: So viel zu den Nachrichten und dem Wetter. Wir wünschen allen Hörern weiterhin viel Spaß bei Fantastic Radio.
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6: Mit Michael Miem. Die USA und mehrere lateinamerikanische Staaten haben die kolumbianischen Behörden nach der Präsidentenwahl zur Einhaltung der Verfassung und zu einem geordneten Machtwechsel aufgefordert. In einer gemeinsamen Erklärung betonten die Unterzeichner, alle staatlichen Stellen sollten im Einklang mit Verfassung, Gesetz und Demokratie

0: demokratischen Grundsätzen handeln. Belgien will ab Mai 2027 eine Mautplakette für Fahrzeuge aus dem In- und Ausland einführen. Darauf haben sich die Regionen Flandern, Wallonien und Brüssel geeinigt. Die Plakette soll sowohl über eine elektronische Plattform als auch an Tankstellen erhältlich sein. Bei einem Flugzeugabsturz am Nationalfeiertag der Bahamas sind nach Angaben der Behörden 10 Menschen ums Leben gekommen. Unter den Opfern befinden sich der Pilot und mindestens 9 weitere Insassen der Maschine. Die Staatsangehörigkeit der Opfer war zunächst nicht bekannt. Die Untersuchungen zum Unglückshergang laufen bereits. Zahlreiche Einsatzkräfte kämpfen weiterhin gegen den schweren Waldbrand in der spanischen Provinz Almeria.
1: Die Löscharbeiten wurden zuletzt durch höhere Luftfeuchtigkeit und schwächere Winde erleichtert. Der Brand forderte mindestens 12 Todesopfer und zerstörte bereits rund 6.600 Hektar Wald- und Buschfläche. Auch in Deutschland kam es zu einem Waldbrand. Das Feuer hatte sich in Nürnberg schnell ausgebreitet. Die Flammen dort konnten inzwischen aber von der Feuerwehr gelöscht werden. Meldungen über Verletzte gab es nicht.
0: Im Zusammenhang mit dem schweren Ebola-Ausbruch in der Demokratischen Republik Kongo hat sich ein weiterer US-Staatsbürger mit dem Virus infiziert. Nach Angaben der US-Gesundheitsbehörde CDC arbeitete die betroffene Person für eine humanitäre Organisation im Kongo. Weitere Einzelheiten zur Person wurden zunächst nicht bekannt gegeben. Bei einem russischen Gleitbombenangriff auf die nordostukrainische Stadt Sumy sind nach Angaben der örtlichen Behörden mindestens 4 Menschen getötet worden. Unter den Opfern sei auch ein Mädchen, teilte der Bürgermeister mit. 7 weitere Personen wurden verletzt in Krankenhäuser gebracht. Rund 2,5 Wochen nach den schweren Erdbeben in Venezuela ist die Zahl der Todesopfer auf über 4.100 Menschen gestiegen. Nach offiziellen Angaben wurden zudem fast 17.000 Personen verletzt. Gut 18.000 Menschen verloren durch die Katastrophe ihr Zuhause.
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3: Das Wetter mit Julia Kersten. Die Aussichten zum Wochenende zeigen vor allem im Norden weiterhin vereinzelte Schauer. An den Küsten sind dabei stürmische Böen möglich. Ansonsten setzt sich die Sonne durch und es bleibt trocken. Die Temperaturen liegen meist zwischen angenehmen 20 und 25 Grad. Am Oberrhein wird es mit bis zu 31 Grad richtig heiß. In der Nacht ziehen im Norden neue Wolken mit weiteren Schauern und kurzen Gewittern auf. Ansonsten bleibt es trocken und es kühlt auf 15 bis 10 Grad ab. Der Trend für die kommende Woche zeigt, es bleibt heiter bis wolkig und meist trocken bei 20 bis 31 Grad.
2: So viel zu den Nachrichten und dem Wetter. Wir wünschen allen Hörern weiterhin viel Spaß bei Fantastic Radio.
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6: Mit Michael Miem. Die USA und mehrere lateinamerikanische Staaten haben die kolumbianischen Behörden nach der Präsidentenwahl zur Einhaltung der Verfassung und zu einem geordneten Machtwechsel aufgefordert. In einer gemeinsamen Erklärung betonten die Unterzeichner, alle staatlichen Stellen sollten im Einklang mit Verfassung, Gesetz und demokratischen Grundsätzen handeln. Belgien will ab Mai 2027 eine Mautplakette für Fahrzeuge aus dem In- und Ausland einführen. Darauf haben sich die Regionen Flandern, Wallonien und Brüssel geeinigt. Die Plakette soll sowohl über eine elektronische Plattform als auch an Tankstellen erhältlich sein. Bei einem Flugzeugabsturz am Nationalfeiertag der Bahamas sind nach Angaben der Behörden 10 Menschen ums Leben gekommen. Unter den Opfern befinden sich der Pilot und mindestens 9 weitere Insassen der Maschine. Die Staatsangehörigkeit der Opfer war zunächst nicht bekannt. Die Untersuchungen zum Unglückshergang laufen bereits. Zahlreiche Einsatzkräfte kämpfen weiterhin gegen den schweren Waldbrand in der spanischen Provinz Almeria.
7: Die Löscharbeiten wurden zuletzt durch höhere Luftfeuchtigkeit und schwächere Winde erleichtert. Der Brand forderte mindestens 12 Todesopfer und zerstörte bereits rund 6.000

0: 1600 Hektar Wald- und Buschfläche. Auch in Deutschland kam es zu einem Waldbrand. Das Feuer hatte sich in Nürnberg schnell ausgebreitet. Die Flammen dort konnten inzwischen aber von der Feuerwehr gelöscht werden. Meldungen über Verletzte gab es nicht.
1: Im Zusammenhang mit dem schweren Ebola-Ausbruch in der Demokratischen Republik Kongo hat sich ein weiterer US-Staatsbürger mit dem Virus infiziert. Nach Angaben der US-Gesundheitsbehörde CDC arbeitete die betroffene Person für eine humanitäre Organisation im Kongo. Weitere Einzelheiten zur Person wurden zunächst nicht bekannt gegeben. Bei einem russischen Gleitbombenangriff auf die nordostukrainische Stadt Sumy sind nach Angaben der örtlichen Behörden mindestens 4 Menschen getötet worden. Unter den Opfern sei auch ein Mädchen, teilte der Bürgermeister mit. 7 weitere Personen wurden verletzt in Krankenhäuser gebracht. Rund 2,5 Wochen nach den schweren Erdbeben in Venezuela ist die Zahl der Todesopfer auf über 4.100 Menschen gestiegen. Nach offiziellen Angaben wurden zudem fast 17.000 Personen verletzt. Gut 18.000 Menschen verloren durch die Katastrophe ihr Zuhause.
2: Und nun noch das Wetter.
3: Das Wetter mit Julia Kersten. Die Aussichten zum Wochenende zeigen vor allem im Norden weiterhin vereinzelte Schauer. An den Küsten sind dabei stürmische Böen möglich. Ansonsten setzt sich die Sonne durch und es bleibt trocken. Die Temperaturen liegen meist zwischen angenehmen 20 und 25 Grad. Am Oberrhein wird es mit bis zu 31 Grad richtig heiß. In der Nacht ziehen im Norden neue Wolken mit weiteren Schauern und kurzen Gewittern auf. Ansonsten bleibt es trocken und es kühlt auf 15 bis 10 Grad ab. Der Trend für die kommende Woche zeigt, es bleibt heiter bis wolkig und meist trocken bei 20 bis 31 Grad.
2: So viel zu den Nachrichten und dem Wetter. Wir wünschen allen Hörern weiterhin viel Spaß bei Fantastic Radio.
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6: Mit Michael Miem. Die USA und mehrere lateinamerikanische Staaten haben die kolumbianischen Behörden nach der Präsidentenwahl zur Einhaltung der Verfassung und zu einem geordneten Machtwechsel aufgefordert. In einer gemeinsamen Erklärung betonten die Unterzeichner, alle staatlichen Stellen sollten im Einklang mit Verfassung, Gesetz und demokratischen Grundsätzen handeln. Belgien will ab Mai 2027 eine Mautplakette für Fahrzeuge aus dem In- und Ausland einführen. Darauf haben sich die Regionen Flandern, Wallonien und Brüssel geeinigt. Die Plakette soll sowohl über eine elektronische Plattform als auch an Tankstellen erhältlich sein. Bei einem Flugzeugabsturz am Nationalfeiertag der Bahamas sind nach Angaben der Behörden 10 Menschen ums Leben gekommen. Unter den Opfern befinden sich der Pilot und mindestens 9 weitere Insassen der Maschine. Die Staatsangehörigkeit der Opfer war zunächst nicht bekannt. Die Untersuchungen zum Unglückshergang laufen bereits. Zahlreiche Einsatzkräfte kämpfen weiterhin gegen den schweren Waldbrand in der spanischen Provinz Almeria.
7: Die Löscharbeiten wurden zuletzt durch höhere Luftfeuchtigkeit und schwächere Winde erleichtert. Der Brand forderte mindestens 12 Todesopfer und zerstörte bereits rund 6.600 Hektar Wald- und Buschfläche. Auch in Deutschland kam es zu einem Waldbrand. Das Feuer hatte sich in Nürnberg schnell ausgebreitet. Die Flammen dort konnten inzwischen aber von der Feuerwehr gelöscht werden. Meldungen über Verletzte gab es nicht.
6: Im Zusammenhang mit dem schweren Ebola-Ausbruch in der Demokratischen Republik Kongo hat sich ein weiterer US-Staatsbürger mit dem Virus infiziert. Nach Angaben der US-Gesundheitsbehörde CDC arbeitete die betroffene Person für eine humanitäre Organisation im Kongo. Weitere Einzelheiten zur Person wurden zunächst nicht bekannt gegeben. Bei einem russischen Gleitbombenangriff auf die nordostukrainische Stadt Sumy sind nach Angaben der örtlichen Behörden mindestens 4 Menschen getötet worden. Unter den Opfern sei auch ein Mädchen, teilte der Bürgermeister mit. 7 weitere Personen wurden verletzt in Krankenhäuser gebracht. Rund 2,5 Wochen nach den schweren Erdbeben in Venezuela ist die Zahl der Todesopfer auf über 4.100 Menschen gestiegen. Nach offiziellen Angaben wurden zudem fast 17.000 Personen verletzt. Gut 18.000 Menschen verloren durch die Katastrophe ihr Zuhause.
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8: Das Wetter mit Julia Kersten. Die Aussichten zum Wochenende zeigen vor allem im Norden weiterhin vereinzelte Schauer. An den Küsten sind dabei stürmische Böen möglich. Ansonsten setzt sich die Sonne durch und es bleibt trocken. Die Temperaturen liegen meist zwischen angenehmen 20 und 25 Grad. Am Oberrhein wird es mit bis zu 31 Grad richtig heiß. In der Nacht ziehen im Norden neue Wolken mit weiteren Schauern und kurzen Gewittern auf. Ansonsten bleibt es trocken und es kühlt auf 15 bis 10 Grad ab. Der Trend für die kommende Woche zeigt, es bleibt heiter bis wolkig und meist trocken bei 20 bis 31 Grad.
5: So viel zu den Nachrichten und dem Wetter. Wir wünschen allen Hörern weiterhin viel Spaß bei Fantastic Radio.
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6: Mit Michael Miem. Die USA und mehrere lateinamerikanische Staaten haben die kolumbianischen Behörden nach der Präsidentenwahl zur Einhaltung der Verfassung und zu einem geordneten Machtwechsel aufgefordert. In einer gemeinsamen Erklärung betonten die Unterzeichner, alle staatlichen Stellen sollten im Einklang mit Verfassung, Gesetz und demokratischen Grundsätzen handeln. Belgien will ab Mai 2027 eine Mautplakette für Fahrzeuge aus dem In- und Ausland einführen. Darauf haben sich die Regionen Flandern, Wallonien und Brüssel geeinigt. Die Plakette soll sowohl über eine elektronische Plattform als auch an Tankstellen erhältlich sein. Bei einem Flugzeugabsturz am Nationalfeiertag der Bahamas sind nach Angaben der Behörden 10 Menschen ums Leben gekommen. Unter den Opfern befinden sich der Pilot und mindestens 9 weitere. Am Nationalfeiertag der Bahamas sind nach Angaben der Behörden 10 Menschen ums Leben gekommen. Unter den Opfern befinden sich der Pilot und mindestens 9 weitere Insassen der Maschine. Die Staats-

0: Ebola-Ausbruch in der Demokratischen Republik Kongo hat sich ein weiterer US-Staatsbürger mit dem Virus infiziert. Nach Angaben der US-Gesundheitsbehörde CDC arbeitete die betroffene Person für eine humanitäre Organisation im Kongo. Weitere Einzelheiten zur Person wurden zunächst nicht bekannt gegeben. Bei einem russischen Gleitbombenangriff auf die nordostukrainische Stadt Sumy sind nach Angaben der örtlichen Behörden mindestens 4 Menschen getötet worden. Unter den Opfern sei auch ein Mädchen, teilte der Bürgermeister mit. 7 weitere Personen wurden verletzt in Krankenhäuser gebracht. Rund 2,5 Wochen nach den schweren Erdbeben in Venezuela ist die Zahl der Todesopfer auf über 4.100 Menschen gestiegen. Nach offiziellen Angaben wurden zudem fast 17.000 Personen verletzt. Gut 18.000 Menschen verloren durch die Katastrophe ihr Zuhause.
1: Und nun noch das Wetter.
2: Das Wetter mit Julia Kersten. Die Aussichten zum Wochenende zeigen vor allem im Norden weiterhin vereinzelte Schauer. An den Küsten sind dabei stürmische Böen möglich. Ansonsten setzt sich die Sonne durch und es bleibt trocken. Die Temperaturen liegen meist zwischen angenehmen 20 und 25 Grad. Am Oberrhein wird es mit bis zu 31 Grad richtig heiß. In der Nacht ziehen im Norden neue Wolken mit weiteren Schauern und kurzen Gewittern auf. Ansonsten bleibt es trocken und es kühlt auf 15 bis 10 Grad ab. Der Trend für die kommende Woche zeigt, es bleibt heiter bis wolkig und meist trocken bei 20 bis 31 Grad.
1: So viel zu den Nachrichten und dem Wetter. Wir wünschen allen Hörern weiterhin viel Spaß bei Fantastic Radio.
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6: Mit Michael Miem. Die USA und mehrere lateinamerikanische Staaten haben die kolumbianischen Behörden nach der Präsidentenwahl zur Einhaltung der Verfassung und zu einem geordneten Machtwechsel aufgefordert. In einer gemeinsamen Erklärung betonten die Unterzeichner, alle staatlichen Stellen sollten im Einklang mit Verfassung, Gesetz und demokratischen Grundsätzen handeln. Belgien will ab Mai 2027 eine Mautplakette für Fahrzeuge aus dem In- und Ausland einführen. Darauf haben sich die Regionen Flandern, Wallonien und Brüssel geeinigt. Die Plakette soll sowohl über eine elektronische Plattform als auch an Tankstellen erhältlich sein. Bei einem Flugzeugabsturz am Nationalfeiertag der Bahamas sind nach Angaben der Behörden 10 Menschen ums Leben gekommen. Unter den Opfern befinden sich der Pilot und mindestens 9 weitere Insassen der Maschine. Die Staatsangehörigkeit der Opfer war zunächst nicht bekannt. Die Untersuchungen zum Unglückshergang laufen bereits. Zahlreiche Einsatzkräfte kämpfen weiterhin gegen den schweren Waldbrand in der spanischen Provinz Almeria.
7: Die Löscharbeiten wurden zuletzt durch höhere Luftfeuchtigkeit und schwächere Winde erleichtert. Der Brand forderte mindestens 12 Todesopfer und zerstörte bereits rund 6.600 Hektar Wald- und Buschfläche. Auch in Deutschland kam es zu einem Waldbrand. Das Feuer hatte sich in Nürnberg schnell ausgebreitet. Die Flammen dort konnten inzwischen aber von der Feuerwehr gelöscht werden. Meldungen über Verletzte gab es nicht. Brand. Das Feuer hatte sich in Nürnberg schnell ausgebreitet. Die Flammen dort konnten inzwischen aber von der Feuerwehr gelöscht werden. Meldungen über Verletzte gab es nicht.
6: Im Zusammenhang mit dem schweren Ebola-Ausbruch

0: teilte der Bürgermeister mit. 7 weitere Personen wurden verletzt in Krankenhäuser gebracht. Rund 2,5 Wochen nach den schweren Erdbeben in Venezuela ist die Zahl der Todesopfer auf über 4.100 Menschen gestiegen. Nach offiziellen Angaben wurden zudem fast 17.000 Personen verletzt. Gut 18.000 Menschen verloren durch die Katastrophe ihr Zuhause.
1: Und nun noch das Wetter.
2: Das Wetter mit Julia Kersten. Die Aussichten zum Wochenende zeigen vor allem im Norden weiterhin vereinzelte Schauer. An den Küsten sind dabei stürmische Böen möglich. Ansonsten setzt sich die Sonne durch und es bleibt trocken. Die Temperaturen liegen meist zwischen angenehmen 20 und 25 Grad. Am Oberrhein wird es mit bis zu 31 Grad richtig heiß. In der Nacht ziehen im Norden neue Wolken mit weiteren Schauern und kurzen Gewittern auf. Ansonsten bleibt es trocken und es kühlt auf 15 bis 10 Grad ab. Der Trend für die kommende Woche zeigt, es bleibt heiter bis wolkig und meist trocken bei 20 bis 31 Grad.
1: So viel zu den Nachrichten und dem Wetter. Wir wünschen allen Hörern weiterhin viel Spaß bei Fantastic Radio.
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6: Mit Michael Miem. Die USA und mehrere lateinamerikanische Staaten haben die kolumbianischen Behörden nach der Präsidentenwahl zur Einhaltung der Verfassung und zu einem geordneten Machtwechsel aufgefordert. In einer gemeinsamen Erklärung betonten die Unterzeichner, alle staatlichen Stellen sollten im Einklang mit Verfassung, Gesetz und demokratischen Grundsätzen handeln. Belgien will ab Mai 2027 eine Mautplakette für Fahrzeuge aus dem In- und Ausland einführen. Darauf haben sich die Regionen Flandern, Wallonien und Brüssel geeinigt. Die Plakette soll sowohl über eine elektronische Plattform als auch an Tankstellen erhältlich sein. Bei einem Flugzeugabsturz am Nationalfeiertag der Bahamas sind nach Angaben der Behörden 10 Menschen ums Leben gekommen. Unter den Opfern befinden sich der Pilot und mindestens 9 weitere Insassen der Maschine. Die Staatsangehörigkeit der Opfer war zunächst nicht bekannt. Die Untersuchungen zum Unglückshergang laufen bereits. Zahlreiche Einsatzkräfte kämpfen weiterhin gegen den schweren Waldbrand in der spanischen Provinz Almeria.
7: Die Löscharbeiten wurden zuletzt durch höhere Luftfeuchtigkeit und schwächere Winde erleichtert. Der Brand forderte mindestens 12 Todesopfer und zerstörte bereits rund 6.600 Hektar Wald- und Buschfläche. Auch in Deutschland kam es zu einem Waldbrand. Das Feuer hatte sich in Nürnberg schnell ausgebreitet. Die Flammen dort konnten inzwischen aber von der Feuerwehr gelöscht werden. Meldungen über Verletzte gab es nicht.
6: Im Zusammenhang mit dem schweren Ebola-Ausbruch in der Demokratischen Republik.
7: Dort konnten inzwischen aber von der Feuerwehr gelöscht werden. Meldungen über Verletzte gab es nicht.
6: Im Zusammenhang mit dem schweren Ebola-Ausbruch in der Demokratischen Republik Kongo hat sich ein weiterer

0: verletzt in Krankenhäuser gebracht. Rund 2,5 Wochen nach den schweren Erdbeben in Venezuela ist die Zahl der Todesopfer auf über 4.100 Menschen gestiegen. Nach offiziellen Angaben wurden zudem fast 17.000 Personen verletzt. Gut 18.000 Menschen verloren durch die Katastrophe ihr Zuhause.
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2: Das Wetter mit Julia Kersten. Die Aussichten zum Wochenende zeigen vor allem im Norden weiterhin vereinzelte Schauer. An den Küsten sind dabei stürmische Böen möglich. Ansonsten setzt sich die Sonne durch und es bleibt trocken. Die Temperaturen liegen meist zwischen angenehmen 20 und 25 Grad. Am Oberrhein wird es mit bis zu 31 Grad richtig heiß. In der Nacht ziehen im Norden neue Wolken mit weiteren Schauern und kurzen Gewittern auf. Ansonsten bleibt es trocken und es kühlt auf 15 bis 10 Grad ab. Der Trend für die kommende Woche zeigt, es bleibt heiter bis wolkig und meist trocken bei 20 bis 31 Grad.
1: So viel zu den Nachrichten und dem Wetter. Wir wünschen allen Hörern weiterhin viel Spaß bei Fantastic Radio.
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6: Mit Michael Miem. Die USA und mehrere lateinamerikanische Staaten haben die kolumbianischen Behörden nach der Präsidentenwahl zur Einhaltung der Verfassung und zu einem geordneten Machtwechsel aufgefordert. In einer gemeinsamen Erklärung betonten die Unterzeichner, alle staatlichen Stellen sollten im Einklang mit Verfassung, Gesetz und demokratischen Grundsätzen handeln. Belgien will ab Mai 2027 eine Mautplakette für Fahrzeuge im Einklang mit Verfassung, Gesetz und demokratischen Grundsätzen handeln. Belgien will ab Mai 2027 eine Mautplakette für Fahrzeuge aus dem In- und Ausland einführen. Darauf

0: lang laufen bereits.
1: Zahlreiche Einsatzkräfte kämpfen weiterhin gegen den schweren Waldbrand in der spanischen Provinz Almería.
2: Die Löscharbeiten wurden zuletzt durch höhere Luftfeuchtigkeit und schwächere Winde erleichtert. Der Brand forderte mindestens 12 Todesopfer und zerstörte bereits rund 6.600 Hektar Wald- und Buschfläche. Auch in Deutschland kam es zu einem Waldbrand. Das Feuer hatte sich in Nürnberg schnell ausgebreitet. Die Flammen dort konnten inzwischen aber von der Feuerwehr gelöscht werden. Meldungen über Verletzte gab es nicht.
1: Im Zusammenhang mit dem schweren Ebola-Ausbruch in der Demokratischen Republik Kongo hat sich ein weiterer US-Staatsbürger mit dem Virus infiziert. Nach Angaben der US-Gesundheitsbehörde CDC arbeitete die betroffene Person für eine humanitäre Organisation im Kongo. Weitere Einzelheiten zur Person wurden zunächst nicht bekannt gegeben. Bei einem russischen Gleitbombenangriff auf die nordostukrainische Stadt Sumy sind nach Angaben der örtlichen Behörden mindestens 4 Menschen getötet worden. Unter den Opfern sei auch ein Mädchen, teilte der Bürgermeister mit. 7 weitere Personen wurden verletzt in Krankenhäuser gebracht. Rund 2,5 Wochen nach den schweren Erdbeben in Venezuela ist die Zahl der Todesopfer auf über 4.100 Menschen gestiegen. Nach offiziellen Angaben wurden zudem fast 17.000 Personen verletzt. Gut 18.000 Menschen verloren durch die Katastrophe ihr Zuhause.
3: Und nun noch das Wetter.
4: Das Wetter mit Julia Kersten. Die Aussichten zum Wochenende zeigen vor allem im Norden weiterhin vereinzelte Schauer. An den Küsten sind dabei stürmische Böen möglich. Ansonsten setzt sich die Sonne durch und es bleibt trocken. Die Temperaturen liegen meist zwischen angenehmen 20 und 25 Grad. Am Oberrhein wird es mit bis zu 31 Grad richtig heiß. In der Nacht ziehen im Norden neue Wolken mit weiteren Schauern und kurzen Gewittern auf. Ansonsten bleibt es trocken und es kühlt auf 15 bis 10 Grad ab. Der Trend für die kommende Woche zeigt, es bleibt heiter bis wolkig und meist trocken bei 20 bis 31 Grad.
3: So viel zu den Nachrichten und dem Wetter. Wir wünschen allen Hörern weiterhin viel Spaß bei Fantastic Radio.
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6: Mit Michael Miem. Die USA und mehrere lateinamerikanische Staaten haben die kolumbianischen Behörden nach der Präsidentenwahl zur Einhaltung der Verfassung und zu einem geordneten Machtwechsel aufgefordert. In einer gemeinsamen Erklärung betonten die Unterzeichner, alle staatlichen Stellen sollten im Einklang mit Verfassung, Gesetz und demokratischen Grundsätzen handeln. Belgien will ab Mai 2027 eine Mautplakette für Fahrzeuge aus dem In- und Ausland einführen. Darauf haben sich die Regionen Flandern, Wallonien und Brüssel geeinigt. Die Plakette soll sowohl über eine elektronische Plattform als auch an Tankstellen erhältlich sein. Bei einem Flugzeugabsturz am Nationalfeiertag der Bahamas sind nach Angaben der Behörden 10 Menschen ums Leben gekommen. Unter den Opfern befinden sich der Pilot und mindestens 9 weitere Insassen der Maschine. Die Staatsangehörigkeit der Opfer war zunächst nicht bekannt. Die Untersuchungen zum Unglückshergang laufen bereits. Zahlreiche Einsatzkräfte kämpfen weiterhin gegen den schweren Waldbrand in der spanischen Provinz Almeria.
7: Die Löscharbeiten wurden zuletzt durch höhere Luftfeuchtigkeit und schwächere Winde erleichtert. Der Brand forderte mindestens 12 Todesopfer und zerstörte bereits rund 6.600 Hektar Wald- und Buschfläche. Auch in Deutschland kam es zu einem Waldbrand. Das Feuer hatte sich in Nürnberg schnell ausgebreitet. Die Flammen dort konnten inzwischen aber von der Feuerwehr gelöscht werden. Meldungen über Verletzte gab es nicht.
6: Im Zusammenhang mit dem schweren Ebola-Ausbruch in der Demokratischen Republik Kongo hat sich ein weiterer US-Staatsbürger mit dem Virus infiziert. Nach Angaben der US-Gesundheitsbehörde CDC arbeitete die betroffene Person für eine humanitäre Organisation im Kongo. Weitere Einzelheiten zur Person wurden zunächst nicht bekannt gegeben. Bei einem russischen Gleitbombenangriff auf die nordostukrainische Stadt Sumy sind nach Angaben der örtlichen Behörden mindestens 4 Menschen getötet worden. Unter den Opfern sei auch ein Mädchen, teilte der Bürgermeister mit. 7 weitere Personen wurden verletzt in Krankenhäuser gebracht. Rund 2,5 Wochen nach den schweren Erdbeben in Venezuela ist die Zahl der Todesopfer auf über 4.100 Menschen gestiegen. Nach offiziellen Angaben wurden zudem fast 17.000 Personen verletzt. Gut 18.000 Menschen verloren durch die Katastrophe ihr Zuhause.
5: Und nun noch das Wetter.
8: Das Wetter mit Julia Kersten. Die Aussichten zum Wochenende zeigen vor allem im Norden weiterhin vereinzelte Schauer. An den Küsten sind dabei stürmische Böen möglich. Ansonsten setzt sich die Sonne durch und es bleibt trocken. Die Temperaturen liegen meist zwischen angenehmen 20 und 25 Grad. Am Oberrhein wird es mit bis zu 31 Grad richtig heiß. In der Nacht ziehen im Norden neue Wolken mit weiteren Schauern und kurzen Gewittern auf. Ansonsten bleibt es trocken und es kühlt auf 15 bis 10 Grad ab. Der Trend für die kommende Woche zeigt, es bleibt heiter bis wolkig und meist trocken bei 20 bis 31 Grad.
5: So viel zu den Nachrichten und dem Wetter. Wir wünschen allen Hörern weiterhin viel Spaß bei Fantastic Radio.
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6: Für die Meldungen im Studio Michael Miem. Der schwere Waldbrand im Süden Spaniens breitet sich nach Angaben der regionalen Behörden nicht weiter aus. Die Lage in der betroffenen Region Andalusien sei inzwischen stabilisiert worden, erklärte Regionalregierungschef Moreno. Schwächere Winde und höhere Luftfeuchtigkeit erleichtern die Löscharbeiten. Bei dem Brand kamen bislang mindestens 12 Menschen ums Leben. Der Streit zwischen den USA und dem Iran um die Straße von Hormuz hat sich nach gegenseitigen Angriffen erneut deutlich verschärft. Nach Angaben der Beteiligten griff das US-Militär Ziele an der iranischen Südküste an, während iranische Streitkräfte US-Ziele in Jordanien und den Golfstaaten attackierten. Zudem erklärte der Iran die Meerenge erneut für gesperrt. Bundesfamilienministerin Prien will den staatlichen Unterhaltsvorschuss künftig nur noch bis zum 16. Geburtstag eines Kindes zahlen. Nach Angaben des Bundesfamilienministeriums soll dazu ein Gesetzesentwurf zur Reform des Unterhaltsvorschussgesetzes vorgelegt werden. Im Juni sind in Deutschland mindestens 99 Menschen ertrunken. Nach Angaben der Deutschen Lebensrettungsgesellschaft war dies der höchste Wert für einen Juni seit mehr als 20 Jahren. Die DLRG führt die hohe Zahl auch auf die extreme Hitzewelle und die damit verbundene stärkere Nutzung von Gewässern zurück. Vor der dänischen Ostseeküste ist erneut ein Buckelwal beobachtet worden. Nach Angaben der dänischen Umweltbehörde handelt es sich vermutlich um denselben Wal, der bereits in den vergangenen Wochen zwischen Jütland und der Insel Fünen gesichtet wurde. Aussehen und Verhalten des Tieres deuten darauf hin, dass es krank sein könnte. Die Europäische Kommission untersucht die Übernahme des Möbelhändlers Porta durch den österreichischen Konzern XXX Lutz. Nach Angaben der Wettbewerbshüter besteht der Verdacht, dass die Unternehmen die Transaktion möglicherweise bereits umgesetzt haben, bevor die erforderliche Genehmigung vorlag. Bei der Bundesnetz verdacht, dass die Unternehmen die Transaktion möglicherweise bereits umgesetzt haben, bevor die erforderliche Genehmigung vorlag. Bei der Bundesnetzagentur sind im ersten Halbjahr mehr als 5

0: sich die Sonne durch und es bleibt trocken. Die Temperaturen liegen meist zwischen angenehmen 20 und 25 Grad. Am Oberrhein wird es mit bis zu 31 Grad richtig heiß. In der Nacht ziehen im Norden neue Wolken mit weiteren Schauern und kurzen Gewittern auf. Ansonsten bleibt es trocken und es kühlt auf 15 bis 10 Grad ab. Der Trend für die kommende Woche zeigt, es bleibt heiter bis wolkig und meist trocken bei 20 bis 31 Grad.
1: So viel zu den Nachrichten und dem Wetter. Wir wünschen allen Hörern weiterhin viel Spaß bei Fantastic Radio.
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1: Für die Meldungen im Studio Michael Mehm. Der schwere Waldbrand im Süden Spaniens breitet sich nach Angaben der regionalen Behörden nicht weiter aus. Die Lage in der betroffenen Region Andalusien sei inzwischen stabilisiert worden, erklärte Regionalregierungschef Moreno. Schwächere Winde und höhere Luftfeuchtigkeit erleichtern die Löscharbeiten. Bei dem Brand kamen bislang mindestens 12 Menschen ums Leben. Der Streit zwischen den USA und dem Iran um die Straße von Hormuz hat sich nach gegenseitigen Angriffen erneut deutlich verschärft. Nach Angaben der Beteiligten griff das US-Militär Ziele an der iranischen Südküste an, während iranische Streitkräfte US-Ziele in Jordanien und den Golfstaaten attackierten. Zudem erklärte der Iran die Meerenge erneut für gesperrt. Bundesfamilienministerin Prien will den staatlichen Unterhaltsvorschuss künftig nur noch bis zum 16. Geburtstag eines Kindes zahlen. Nach Angaben des Bundesfamilienministeriums soll dazu ein Gesetzesentwurf zur Reform des Unterhaltsvorschussgesetzes vorgelegt werden. Im Juni sind in Deutschland mindestens 99 Menschen ertrunken. Nach Angaben der Deutschen Lebensrettungsgesellschaft war dies der höchste Wert für einen Juni seit mehr als 20 Jahren. Die DLRG führt die hohe Zahl auch auf die extreme Hitzewelle und die damit verbundene stärkere Nutzung von Gewässern zurück. Vor der dänischen Ostseeküste ist erneut ein Buckelwal beobachtet worden. Nach Angaben der dänischen Umweltbehörde handelt es sich vermutlich um denselben Wal, der bereits in den vergangenen Wochen zwischen Jütland und der Insel Fünen gesichtet wurde. Aussehen und Verhalten des Tieres deuten darauf hin, dass es krank sein könnte. Die Europäische Kommission untersucht die Übernahme des Möbelhändlers Porta durch den österreichischen Konzern XXX Lutz. Nach Angaben der Wettbewerbshüter besteht der Verdacht, dass die Unternehmen die Transaktion möglicherweise bereits umgesetzt haben, bevor die erforderliche Genehmigung vorlag. Bei der Bundesnetzagentur sind im ersten Halbjahr mehr als 35.000 Beschwerden über Postdienstleistungen eingegangen. Verbraucher kritisierten vor allem verlegte, verlorene oder beschädigte Briefe und Pakete. Die Zahl der Meldungen liegt höher als im Vorjahreszeitraum. Ist wegen einer geänderten Erfassungsmethode aber nicht direkt vergleichbar.
0: Und nun noch das Wetter.
2: Das Wetter mit Julia Kersten. Die Aussichten zum Wochenende zeigen vor allem im Norden weiterhin vereinzelte Schauer. An den Küsten sind dabei stürmische Böen möglich. Ansonsten setzt sich die Sonne durch und es bleibt trocken. Die Temperaturen liegen meist zwischen angenehmen 20 und 25 Grad. Am Oberrhein wird es mit bis zu 31 Grad richtig heiß. In der Nacht ziehen im Norden neue Wolken mit weiteren Schauern und kurzen Gewittern auf. Ansonsten bleibt es trocken und es kühlt auf 15 bis 10 Grad ab. Der Trend für die kommende Woche zeigt, es bleibt heiter bis wolkig und meist trocken bei 20 bis 31 Grad.
0: So viel zu den Nachrichten und dem Wetter. Wir wünschen allen Hörern weiterhin viel Spaß bei Fantastic Radio.
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8: Genau so sieht's aus. Wir sagen einen richtig schönen, gut gelaunten, guten Abend hier aus unseren sonnigen Sendestudios. Aus dem Herzen Deutschlands, nämlich Bad Hersfeld, zu euch nach Hause oder wo auch immer hin ins World Wide Web. Am Mikrofon sagt ganz, ganz viel Spaß Heiko Franz und los geht's, Disco Fox. Ja!

Ja, schöne Musik aus dem Jahr 1985. Das war so die Hauptzeit des Disco Fox. Ja, die 80er Jahre, auch viel, viel Italo-Disco damals. Da hören wir nachher auch noch einiges hier in dieser Sendung. Ebenfalls aus dem wunderschönen Jahr 1985, diese Formation hier mit ihrem wohl erfolgreichsten Super Nummer 1 Hit. Hier sind die Bad Boys Blue, You're a Woman.

Ja, und nach über 30 Jahren kennen wir den Text immer noch in- und auswendig. You're a Woman und die Bad Boys Blue. Ja, aller guten Dinge sind drei. Der dritte am Stück aus dem schönen Jahr 1985. Klingt dann mal so hier. Ja, genau, der hustende Mann. Ha. Mit der Soundmaschine auf der Schulter, im Video und auf dem Cover zumindest. Hier ist der Italo-Disco, wie eben angekündigt. Coole Musik von Scotch und Disco Bands.

0: Ja, noch drei coolen Hits aus dem Jahr 1985. Ja, über 30 Jahre ist es her und wir können uns noch an jeden Moment bestens erinnern. Geht's jetzt mal ein bisschen rein in die deutsche Schlagerkiste? Ja, unsere Sendung, der Disco Fox und Schlagermix, klar. Hier ist schöne Musik von Joy Gutje, auch tanzbar. Und das Ganze ist doch mal wieder sensationell. Auf dieser unserer Welle, hier ist Fantastic Radio.
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0: Musik von Christian Franke. Ich wünsche dir die Hölle auf Erden. Die wünschen wir unseren Hörerinnen und Hörern natürlich nicht, sondern grüßen mal ganz, ganz lieb. Ja, und zwar mal wieder zu dem lieben Uli und zur lieben Dani, unsere Hörerinnen und Hörer in Freigericht. Ja, und wie es sich für einen richtigen Karnevalisten wie für den Uli natürlich gehört, geht's mindestens einmal im Jahr ab mit dem Flieger nach Mallorca ein bisschen feiern mit guten Freunden und allem, was dazugehört. Und er schreibt mir in seiner Musikwunsch-E-Mail hier ins Studio, der König Mallorcas, er ist und bleibt immer noch Jürgen Drews. Und hier ist Musikwunsch für den Uli, also dann...
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0: 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Ich baue dir ein Schloss.

Hans Freigericht liegt heute Abend auch in den Wolken der Party. Und wer nicht glaubt, dass man auf dem nächsten Titel auch einen schönen Disco-Fox tanzen kann, sprich, dass der nicht in unsere Sendung passen könnte, ja, dem oder derjenigen würde ich jetzt gern mal eine Webcam hier ins Studio basteln und euch zu Hause die Bilder von mir schicken, okay? Es geht und alles ist erlaubt hier auf unserer guten Launewelle Fantastic Radio. Step by Step by Step. Hier ist Musik von Luna und Brasil. Hi.

0: Oh, schnell zurück ans Mikrofon. Und ganz kurz unseren Hörerinnen und Hörern nach dem anstrengenden Tanz hier im Studio erklären, dass es kurz in die Werbung geht. Also bis gleich.
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0: Ja, zurück, willkommen aus der Werbung und zurück ins Jahr 1972. Unser Motto nämlich, wir starten durch Oldies but Goldies. Here's a beautiful hit von Beautiful Daniel Boone. It's Beautiful Sunday.

0: Ja, das Jahr 1969, Sugar Sugar und Musik von den Archies. Ja, und auf den nächsten deutschen tollen Schlager, da habe ich als DJ schon ganz, ganz vielen ja, Gastgeberpaaren auf Hochzeiten, Silberhochzeiten etc. empfohlen, den Eröffnungstanz drauf zu machen, denn da passt einfach der Titel, der Text und der Rhythmus alles super zusammen. Musik aus dem Jahr 75, hier ist Marianne Rosenberg, er gehört zu mir. Damit starten wir durch, hier auf der guten Launewelle. Haha, ganz klar.
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0: Nur für euch am heutigen Abend. Schönen Abend. Yeah.

Ja, mit dem Namen Elli Robert V2C kann wahrscheinlich kaum jemand was anfangen. Aber ganz anders sieht's aus bei FR David. Und im Jahr 82, das war natürlich der Hit dieses Jahres, FR David und Würz.

mit diesen Rhythmen werden wir natürlich jetzt aktueller. Auf dieser unserer Welle Fantastic Radio, den Disco Fox und Schlagermix. Hier ist aus den 90ern auch eine tolle Hymne. Hier sind die Pet Shop Boys. Heute Abend in unserer Sendung mal der Remix Always on My Mind. Schönen Abend und ganz viel Spaß hier bei uns.

You Are Always On My Mind. Und mit unserem nächsten Titel sind natürlich alle Hörerinnen und Hörer, die einen ordentlichen Sound jetzt zu Hause am Start haben, richtig gut Disco Fox tanzen können und dazu noch den richtigen Partner oder die Partnerin an bei haben. Ah, ganz klar im Vorteil. Ja, jetzt hört ihr auch genau warum, wieso und weshalb. Here's the Beagle Music und die Disco Fox Hymne aus den 80er Jahren. Hier ist Daydream. Viel Spaß, ja.

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6: Für die Meldungen im Studio Michael Mehm. Der schwere Waldbrand im Süden Spaniens breitet sich nach Angaben der regionalen Behörden nicht weiter aus. Die Lage in der betroffenen Region Andalusien sei inzwischen stabilisiert worden, erklärte Regionalregierungschef Moreno. Schwächere Winde und höhere Luftfeuchtigkeit erleichtern die Löscharbeiten. Bei dem Brand kamen bislang mindestens 12 Menschen ums Leben. Der Streit zwischen den USA und dem Iran um die Straße von Hormuz hat sich nach gegenseitigen Angriffen erneut deutlich verschärft. Nach Angaben der Beteiligten griff das US-Militär Ziele an der iranischen Südküste an, während iranische Streitkräfte US-Ziele in Jordanien und den Golfstaaten attackierten. Zudem erklärte der Iran die Meerenge erneut für gesperrt. Bundesfamilienministerin Prien will den staatlichen Unterhaltsvorschuss künftig nur noch bis zum 16. Geburtstag eines Kindes zahlen. Nach Angaben des Bundesfamilienministeriums soll dazu ein Gesetzesentwurf zur Reform des Unterhaltsvorschussgesetzes vorgelegt werden. Im Juni sind in Deutschland mindestens 99 Menschen ertrunken. Nach Angaben der Deutschen Lebensrettungsgesellschaft war dies der höchste Wert für einen Juni seit mehr als 20 Jahren. Die DLRG führt die hohe Zahl auch auf die extreme Hitzewelle und die damit verbundene stärkere Nutzung von Gewässern zurück. Vor der dänischen Ostseeküste ist erneut ein Buckelwal beobachtet worden. Nach Angaben der dänischen Umweltbehörde handelt es sich vermutlich um denselben Wal, der bereits in den vergangenen Wochen zwischen Jütland und der Insel Fünen gesichtet wurde. Aussehen und Verhalten des Tieres deuten darauf hin, dass es krank sein könnte. Die Europäische Kommission untersucht die Übernahme des Möbelhändlers Porter durch den österreichischen Konzern XXX Lutz. Nach Angaben der Wettbewerbshüter besteht der Verdacht, dass die Unternehmen die Transaktion möglicherweise bereits umgesetzt haben, bevor die erforderliche Genehmigung vorlag. Bei der Bundesnetzagentur sind im ersten Halbjahr mehr als 35.000 Beschwerden über Postdienstleistungen eingegangen. Verbraucher kritisierten vor allem verlegte, verlorene oder beschädigte Briefe und Pakete. Die Zahl der Meldungen liegt höher als im Vorjahreszeitraum, ist wegen einer geänderten Erfassungsmethode aber nicht direkt vergleichbar.
5: Und nun noch das Wetter.
7: Das Wetter mit Julia Kersten. Die Aussichten zum Wochenende zeigen vor allem im Norden weiterhin vereinzelte Schauer. An den Küsten sind dabei stürmische Böen möglich. Ansonsten setzt sich die Sonne durch und es bleibt trocken. Die Temperaturen liegen meist zwischen angenehmen 20 und 25 Grad. Am Oberrhein wird es mit bis zu 31 Grad richtig heiß. In der Nacht ziehen im Norden neue Wolken mit weiteren Schauern und kurzen Gewittern auf. Ansonsten bleibt es trocken und es kühlt auf 15 bis 10 Grad ab. Der Trend für die kommende Woche zeigt, es bleibt heiter bis wolkig und meist trocken bei 20 bis 31 Grad.
5: So viel zu den Nachrichten und dem Wetter. Wir wünschen allen Hörern weiterhin viel Spaß bei Fantastic Radio.
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Geht auch ein Disco Fox drauf, na klar. Mit viel Wohlwollen kriegen wir das hin? Okay. Und Step by Step, here we go.

The Avener. Fade Out Lines und wir kommen wieder ein bisschen musikalisch in Richtung der deutschen Titel. Mit einem schönen Hit von Glasperlenspiel hier auf eurer Welle Fantastic Radio und nie vergessen. Ja, wünschen euch weiterhin einen ganz, ganz tollen, stimmungsvollen, schönen Abend hier aus Bad Hersfeld ins World Wide Web hinein. In unserer Sendung Disco Fox und Schlagermix. Wow.

Ja, unsere Originalversion, die hat damals ein bisschen anders geklungen. Da haben wir in den Kinos gesessen, uns dann die Langnese-Werbung uns reingezogen. Und dann kam ja auch schon der Langnese-Mann oder die Langnese-Frau mit dem Langnese-Eiswagen. Ja, Langnese, Langnese, Langnese, na klar. Hat lecker geschmeckt, so schmeckt der Sommer. Und das war die aktuelle Version von Gestört, aber geil, okay. Langnese, besser als Laktose. Hammer, Hammer, Mensch. Ein Sprachfehler hat der Kleine heute Abend. Okay. Und hier ist Musik von Anita und Alexandra Hoffmann. Jetzt oder nie und der Super Sommermix 2014, den hören wir jetzt.

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0: Genau, mit Fancy's Slice Me Nice aus dem Jahr 84 gebe ich kurz in die Werbung. Bis gleich.
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0: Ja, schöne Urlaubsmusik. Juan Parto, Nomiables, Nomiables war das. In unserer Sendung Heikos Disco Fox und Schlagermix und alle Hörerinnen und Hörer, die sich ein bisschen später zugeschaltet haben, die seien nochmal ganz, ganz herzlich willkommen. Jetzt hier in der letzten halben Stunde dieser guten Laune-Sendung. Natürlich auch alle anderen Hörerinnen und Hörer, die uns schon den ganzen Abend treu sind. Also, viel Spaß bei uns.
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0: Yes, genau so ist es. Und wir machen weiter. Die schönen 80er, Peter Kerntanz, Stop and Go. Schönen Abend allerseits, zu Hause oder wo auch immer ihr uns zuhört. Lasst es euch gut gehen, okay?

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Übrigens ein spanischer Sänger, was die wenigsten von euch wissen und ich bisher auch noch nicht. Denn der Titel in der Rubrik Italo Disco, Fotonovella und Iban. Mit dem Titel hatte er ja im Jahr 85 kurzfristig oder kurzzeitig mal europaweiten Erfolg. Ansonsten war da nicht viel. Also eines der One-Hit-Wonder sozusagen. Ja, ein bisschen was war noch, aber zum Beispiel die Single Baila, nicht der Rede wert, nicht dieser Erfolg. Und hier ist Musik aus der Schlagerkiste. Oliver Frank, italienische Sehnsucht.

Ja, den ganzen Abend passieren noch Wunder. Wir glauben dran und wünschen euch ganz, ganz viel Spaß im nachfolgenden Programm hier auf unserer guten Launewelle Fantastic Radio, www.fantasticradio.de. Da seid ihr genau richtig. Das war eine Sendung genau auf unserer Welle, der Disco Fox und Schlagermix am heutigen Abend. Ich sage tschüss, danke fürs Zuhören und noch einen schönen Abend. Bis zum nächsten Mal. Dicke Grüße, euer Heiko Franz. Ciao.

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1: Für die Meldungen im Studio Michael Mehm. Der schwere Waldbrand im Süden Spaniens breitet sich nach Angaben der regionalen Behörden nicht weiter aus. Die Lage in der betroffenen Region Andalusien sei inzwischen stabilisiert worden, erklärte Regionalregierungschef Moreno. Schwächere Winde und höhere Luftfeuchtigkeit erleichtern die Löscharbeiten. Bei dem Brand kamen bislang mindestens 12 Menschen ums Leben. Der Streit zwischen den USA und dem Iran um die Straße von Hormuz hat sich nach gegenseitigen Angriffen erneut deutlich verschärft. Nach Angaben der Beteiligten griff das US-Militär Ziele an der iranischen Südküste an, während iranische Streitkräfte US-Ziele in Jordanien und den Golfstaaten attackierten. Zudem erklärte der Iran die Meerenge erneut für gesperrt. Bundesfamilienministerin Prien will den staatlichen Unterhaltsvorschuss künftig nur noch bis zum 16. Geburtstag eines Kindes zahlen. Nach Angaben des Bundesfamilienministeriums soll dazu ein Gesetzesentwurf zur Reform des Unterhaltsvorschussgesetzes vorgelegt werden. Im Juni sind in Deutschland mindestens 99 Menschen ertrunken. Nach Angaben der Deutschen Lebensrettungsgesellschaft war dies der höchste Wert für einen Juni seit mehr als 20 Jahren. Die DLRG führt die hohe Zahl auch auf die extreme Hitzewelle und die damit verbundene stärkere Nutzung von Gewässern zurück. Vor der dänischen Ostseeküste ist erneut ein Buckelwal beobachtet worden. Nach Angaben der dänischen Umweltbehörde handelt es sich vermutlich um denselben Wal, der bereits in den vergangenen Wochen zwischen Jütland und der Insel Fünen gesichtet wurde. Aussehen und Verhalten des Tieres deuten darauf hin, dass es krank sein könnte. Die Europäische Kommission untersucht die Übernahme des Möbelhändlers Porter durch den österreichischen Konzern XXX Lutz. Nach Angaben der Wettbewerbshüter besteht der Verdacht, dass die Unternehmen die Transaktion möglicherweise bereits umgesetzt haben, bevor die erforderliche Genehmigung vorlag. Bei der Bundesnetzagentur sind im ersten Halbjahr mehr als 35.000 Beschwerden über Postdienstleistungen eingegangen. Verbraucher kritisierten vor allem verlegte, verlorene oder beschädigte Briefe und Pakete. Die Zahl der Meldungen liegt höher als im Vorjahreszeitraum, ist wegen einer geänderten Erfassungsmethode aber nicht direkt vergleichbar.
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2: Das Wetter mit Julia Kersten. Die Aussichten zum Wochenende zeigen vor allem im Norden weiterhin vereinzelte Schauer. An den Küsten sind dabei stürmische Böen möglich. Ansonsten setzt sich die Sonne durch und es bleibt trocken. Die Temperaturen liegen meist zwischen angenehmen 20 und 25 Grad. Am Oberrhein wird es mit bis zu 31 Grad richtig heiß. In der Nacht ziehen im Norden neue Wolken mit weiteren Schauern und kurzen Gewittern auf. Ansonsten bleibt es trocken und es kühlt auf 15 bis 10 Grad ab. Der Trend für die kommende Woche zeigt, es bleibt heiter bis wolkig und meist trocken bei 20 bis 31 Grad.
0: So viel zu den Nachrichten und dem Wetter. Wir wünschen allen Hörern weiterhin viel Spaß bei Fantastic Radio.
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Einen wunderschönen guten Abend. Good evening, bonsoir, grüezi und ein liebes Hallo. Mein Name ist Vera Sauer, eure Azubine von Fantastic Radio. Dem Gute-Laune-Sender im Netz. Ich wünsche euch und mir viel Spaß bei meiner heutigen Sendung. Wenn es euch gefällt, Sendung. Wenn es euch gefällt, bitte weitersagen.

Der Malermeister ruft auf dem Arbeitsamt an. Ich brauche dringend eine Arbeitskraft. Habt ihr jemanden für mich? Ach, das tut uns leid, aber Maler sind zurzeit sehr rar. Aber wir hätten da noch einen arbeitslosen Gynäkologen, bekommt er zur Antwort. Na, nach einigem Hin und Her stimmt der Malermeister zu. Für 1-2 Wochen wird das schon gehen. Nach 4 Wochen ruft das Arbeitsamt an und fragt, na, wie läuft's denn mit dem Gynäkologen? Wir hätten da jetzt nämlich einen Maler, der einen Job sucht. Darauf der Malermeister, kommt nicht in Frage, das ist mein bester Mann. Letzte Woche kamen wir zu einer Wohnung, da waren die Leute nicht zu Hause und da hat er den ganzen Flur durch den Briefschlitz tapeziert. Tja, das ist Power. Oder das war The Power aus dem Album World Power des in Deutschland gegründeten Eurodance-Projekts Snap. Und wir machen weiter mit der amerikanischen Sängerin Meredith Brooks und I'm a Bitch aus ihrem Album Blurring the Edges.

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Und das ist der Titel der englischen Progressive-Rock-Gruppe Barclay James Harvest aus dem Album Turn of the Tide. Und danach lässt sich der britische Blues- und Rocksänger Joe Cocker das Herz nicht an die Kette legen mit Unchain My Heart aus seinem gleichnamigen Album von 1987.

Vor unserer Werbepause habe ich jetzt noch zwei deutsche Titelchen für euch und was immer die auch geraucht haben müssen, aber direkt in den deutschen Top 100 auf Platz 1 kam der Titel Lila Wolken aus dem Jahre 2012, gesungen von dem deutschen Rapper Materia zusammen mit Jascha und Miss Plantum. Und aus dem Album Mit Haut und Haar ist der Titel Mein Mikrofon im Anschluss von der deutschsprachigen Rockband Jennifer Rostock aus Berlin.

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Das war die amerikanische Pop-Country-Rock-Band Dr. Hook und die Sexy Eyes waren aus dem Album Sometimes You Win. Tja, wir wandern anatomisch weiter runter, von den Augen zum Mund und heiße Lippen, also die Single Hot Lips aus dem Jahre 1976, ist von Kenny. Und über was der Hackbraten, ich meine natürlich der amerikanische Rocksänger Meatloaf, erst noch schlafen möchte, erfahren wir danach mit der Single Let Me Sleep On It.

Mit dem Feuer spielt jetzt die britische Rockband The Rolling Stones Play with Fire aus ihrem Album Out of Our Head. Wo die Augen liegen, weiß danach die amerikanische Country-Rockband Eagles und Lying Eyes ist aus ihrem Album One of These Nights. Und dann gehen wir noch mit unseren Jungs aus der Schweiz, der Blues and Roll Band The Backyards, ihren eigenen Weg, Your Own Way, bevor ich eine kleine Pause mache für unsere Nachrichten.

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6: Für die Meldungen im Studio Michael Mehm. Der schwere Waldbrand im Süden Spaniens breitet sich nach Angaben der regionalen Behörden nicht weiter aus. Die Lage in der betroffenen Region Andalusien sei inzwischen stabilisiert worden, erklärte Regionalregierungschef Moreno. Schwächere Winde und höhere Luftfeuchtigkeit erleichtern die Löscharbeiten. Bei dem Brand kamen bislang mindestens 12 Menschen ums Leben. Der Streit zwischen den USA und dem Iran um die Straße von Hormuz hat sich nach gegenseitigen Angriffen erneut deutlich verschärft. Nach Angaben der Beteiligten griff das US-Militär Ziele an der iranischen Südküste an, während iranische Streitkräfte US-Ziele in Jordanien und den Golfstaaten attackierten. Zudem erklärte der Iran die Meerenge erneut für gesperrt. Bundesfamilienministerin Prien will den staatlichen Unterhaltsvorschuss künftig nur noch bis zum 16. Geburtstag eines Kindes zahlen. Nach Angaben des Bundesfamilienministeriums soll dazu ein Gesetzesentwurf zur Reform des Unterhaltsvorschussgesetzes vorgelegt werden. Im Juni sind in Deutschland mindestens 99 Menschen ertrunken. Nach Angaben der Deutschen Lebensrettungsgesellschaft war dies der höchste Wert für einen Juni seit mehr als 20 Jahren. Die DLRG führt die hohe Zahl auch auf die extreme Hitzewelle und die damit verbundene stärkere Nutzung von Gewässern zurück. Vor der dänischen Ostseeküste ist erneut ein Buckelwal beobachtet worden. Nach Angaben der dänischen Umweltbehörde handelt es sich vermutlich um denselben Wal, der bereits in den vergangenen Wochen zwischen Jütland und der Insel Fünen gesichtet wurde. Aussehen und Verhalten des Tieres deuten darauf hin, dass es krank sein könnte. Die Europäische Kommission untersucht die Übernahme des Möbelhändlers Porter durch den österreichischen Konzern XXX Lutz. Nach Angaben der Wettbewerbshüter besteht der Verdacht, dass die Unternehmen die Transaktion möglicherweise bereits umgesetzt haben, bevor die erforderliche Genehmigung vorlag. Bei der Bundesnetzagentur sind im ersten Halbjahr mehr als 35.000 Beschwerden über Postdienstleistungen eingegangen. Verbraucher kritisierten vor allem verlegte, verlorene oder beschädigte Briefe und Pakete. Die Zahl der Meldungen liegt höher als im Vorjahreszeitraum, ist wegen einer geänderten Erfassungsmethode aber nicht direkt vergleichbar.
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7: Das Wetter mit Julia Kersten. Die Aussichten zum Wochenende zeigen vor allem im Norden weiterhin vereinzelte Schauer. An den Küsten sind dabei stürmische Böen möglich. Ansonsten setzt sich die Sonne durch und es bleibt trocken. Die Temperaturen liegen meist zwischen angenehmen 20 und 25 Grad. Am Oberrhein wird es mit bis zu 31 Grad richtig heiß. In der Nacht ziehen im Norden neue Wolken mit weiteren Schauern und kurzen Gewittern auf. Ansonsten bleibt es trocken und es kühlt auf 15 bis 10 Grad ab. Der Trend für die kommende Woche zeigt, es bleibt heiter bis wolkig und meist trocken bei 20 bis 31 Grad.
5: So viel zu den Nachrichten und dem Wetter. Wir wünschen allen Hörern weiterhin viel Spaß bei Fantastic Radio.
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erinnert daran, dass meine heutige Sendung noch lange nicht zu Ende ist, hat mich eben die kanadische Rockband Nickelback mit How You Remind Me aus dem Jahre 2001. Und wieder zurück auf den richtigen Weg bringt mich jetzt die britische Rockband Status Quo mit On the Road Again. Einem Country-Song geschrieben von Willie Nelson, ursprünglich für den Film Honeysuckle Rose. Und Geister im Himmel besuchen wir danach mit der amerikanischen Rockband Creedence Clearwater Revival, kurz CCR, und Spirit in the Sky.

Unsere Liebe, also der Titel Our Love, ist aus dem Album Blitz der Schweizer Rockband Krokus. Da gibt es danach auch kein Halten mehr für die australische Hardrockband AC/DC mit Hold Me Back aus ihrem Album Stiff Upper Lip. Und musikalisch noch eins draufsetzen möchte ihr dann die englische Glam- und Hardrockband Slate mit ihrer Single Come On Feel the Noise, bevor wir erstmal eine kleine Werbepause machen.

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0: Mit freundlichen Grüßen aus unserer Werbepause zurückgemeldet haben wir uns mit der deutschen Hip-Hop-Band Die Fantastischen Vier und mit der neuen deutschen Welle-Band Geier Sturzfluch besuchen wir jetzt Europa, ihre Single von 1983, solange es noch steht.
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beim Bundesvision Song Contest 2011 für das Land Baden-Württemberg erreichte das deutsche Elektropop-Musikduo Glasperlenspiel den 4. Platz mit ihrer Single Echt. Und danach lassen wir uns das Tanzen beibringen von der deutschen Band Frieda Gold mit Zeig mir, wie du tanzt, ihre Single von 2010.

mit der britischen Rockband Snow Patrol und Open Your Eyes aus dem Album Eyes Open bedanke ich mich für heute bei euch fürs Zuhören. Ja, und ich wünsche euch eine gute Nacht und schöne Träume.

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1: Ja, ich liebe das Nachtleben. I love the nightlife. Und mit diesem Titel gelang der amerikanischen Sängerin Alicia Bridges 1978 ein weltweiter Hit. Ich liebe nicht nur das Nachtleben, sondern das Leben überhaupt. Und daran ist gerade Fantastic Radio nicht ganz unschuldig. Danke, tschüss und bye bye. Bis zum nächsten Mal, sagt euch jetzt eure Azubine Vera von Fantastic Radio, dem Gute-Laune-Sender im Netz.

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7: Für die Meldungen im Studio Michael Mehm. Der schwere Waldbrand im Süden Spaniens breitet sich nach Angaben der regionalen Behörden nicht weiter aus. Die Lage in der betroffenen Region Andalusien sei inzwischen stabilisiert worden, erklärte Regionalregierungschef Moreno. Schwächere Winde und höhere Luftfeuchtigkeit erleichtern die Löscharbeiten. Bei dem Brand kamen bislang mindestens 12 Menschen ums Leben. Der Streit zwischen den USA und dem Iran um die Straße von Hormuz hat sich nach gegenseitigen Angriffen erneut deutlich verschärft. Nach Angaben der Beteiligten griff das US-Militär Ziele an der iranischen Südküste an, während iranische Streitkräfte US-Ziele in Jordanien und den Golfstaaten attackierten. Zudem erklärte der Iran die Meerenge erneut für gesperrt. Bundesfamilienministerin Prien will den staatlichen Unterhaltsvorschuss künftig nur noch bis zum 16. Geburtstag eines Kindes zahlen. Nach Angaben des Bundesfamilienministeriums soll dazu ein Gesetzesentwurf zur Reform des Unterhaltsvorschussgesetzes vorgelegt werden. Im Juni sind in Deutschland mindestens 99 Menschen ertrunken. Nach Angaben der Deutschen Lebensrettungsgesellschaft war dies der höchste Wert für einen Juni seit mehr als 20 Jahren. Die DLRG führt die hohe Zahl auch auf die extreme Hitzewelle und die damit verbundene stärkere Nutzung von Gewässern zurück. Vor der dänischen Ostseeküste ist erneut ein Buckelwal beobachtet worden. Nach Angaben der dänischen Umweltbehörde handelt es sich vermutlich um denselben Wal. Vor der dänischen Ostseeküste ist erneut ein Buckelwal beobachtet worden. Nach Angaben der dänischen Umweltbehörde handelt es sich vermutlich um denselben Wal, der bereits in den vergangenen Wochen zwischen Jütland

0: letzten Halbjahr mehr als 35.000 Beschwerden über Postdienstleistungen eingegangen. Verbraucher kritisierten vor allem verlegte, verlorene oder beschädigte Briefe und Pakete. Die Zahl der Meldungen liegt höher als im Vorjahreszeitraum, ist wegen einer geänderten Erfassungsmethode aber nicht direkt vergleichbar.
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2: Das Wetter mit Julia Kersten. Die Aussichten zum Wochenende zeigen vor allem im Norden weiterhin vereinzelte Schauer. An den Küsten sind dabei stürmische Böen möglich. Ansonsten setzt sich die Sonne durch und es bleibt trocken. Die Temperaturen liegen meist zwischen angenehmen 20 und 25 Grad. Am Oberrhein wird es mit bis zu 31 Grad richtig heiß. In der Nacht ziehen im Norden neue Wolken mit weiteren Schauern und kurzen Gewittern auf. Ansonsten bleibt es trocken und es kühlt auf 15 bis 10 Grad ab. Der Trend für die kommende Woche zeigt, es bleibt heiter bis wolkig und meist trocken bei 20 bis 31 Grad.
1: So viel zu den Nachrichten und dem Wetter. Wir wünschen allen Hörern weiterhin viel Spaß bei Fantastic Radio.
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6: Im Studio ist Michael Miem. Das Bundesverfassungsgericht hat mehrere Anträge aus der Opposition gegen laufende Gesetzgebungsverfahren abgelehnt. Eilanträge zweier Abgeordneter gegen das Gesundheitssparpaket blieben ohne Erfolg, sodass der Bundestag wie geplant über das Gesetz zur Stabilisierung der Krankenkassenbeiträge abstimmen kann. Auch die linken Fraktion scheiterte mit dem Versuch, die Verabschiedung des neuen Heizungsgesetzes vorläufig zu stoppen. Das Gericht verwarf die Organklage als unzulässig, weil ein ausreichendes Rechtsschutzbedürfnis nicht dargelegt worden sei. Trotz der jüngsten militärischen Spannungen zwischen den USA und dem Iran werden die diplomatischen Gespräche zur Eindämmung des Konflikts fortgesetzt. Ein US-Regierungsbeamter erklärte, die technischen Verhandlungen liefen weiter. Nach Medienberichten bemühen sich Katar, Pakistan und weitere regionale Vermittler um eine Deeskalation und die Wiederaufnahme von Gesprächen über ein Atomabkommen. Der Bundestag soll heute über das neue Gebäudemodernisierungsgesetz abstimmen. Damit würden zentrale Regelungen des bisherigen Heizungsgesetzes der früheren Ampelregierung geändert oder aufgehoben. Umweltverbände warnen vor Rückschritten beim Klimaschutz und möglichen höheren Kosten für Mieter, wenn verstärkt neue Gasheizungen eingebaut werden. Erwartungsgemäß und teils noch vor Auslaufen des Spritpreisrabatts sind die Kosten an der Zapfsäule wieder deutlich gestiegen.
7: Die Konzerne begründen dies natürlich mit der Lage im Iran, die sich zwar zunächst entspannt, inzwischen aber wieder verschärft hat. Schon vor dem 1. Juli stiegen die Preise für Benzin und Diesel wieder über die Marke von 2 Euro. Die Steuerrabatte waren zudem wieder nicht in voller Höhe an die Verbraucher weitergegeben worden. Obwohl es auch nach der Neuregelung der Rechtslage eindeutige Preisstrukturmuster an den Tankstellen zu erkennen gibt, heißt es vom Kartellamt nur, dass man die Entwicklung beobachte und die Sachlage prüfe.
6: Der Bundestag hat den Bau zahlreicher neuer Gaskraftwerke in den kommenden 5 Jahren beschlossen. Die Anlagen sollen den Kohleausstieg begleiten, den Ausbau erneuerbarer Energien absichern und Versorgungslücken im Stromnetz vermeiden. Zur Finanzierung der milliardenschweren Kosten kommen ab 2031 zusätzliche Belastungen auf die Verbraucher zu.
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8: Das Wetter wird in den kommenden Tagen von trockener und zum Teil heißer Luft bestimmt. In der Redaktion Gisela Hoff. Die Woche beginnt im Norden mit Quellwolken. Im Tagesverlauf kommt es zu einzelnen Schauer und Gewitter. Sonst ist es nach Hochnebelauflösung im Westen und Süden sonnig und trocken. Die Temperaturen erreichen an der Küste maximal 24, im Norden höchstens 29 Grad. In den übrigen Gebieten bis 36 Grad. In der Nacht lassen im Nordosten die Schauer schnell nach und es lockert auf, während im Süden die Bewölkung zunimmt und später Regenfälle und Gewitter von West nach Ost durchziehen. Sonst ist es meist klar und die Temperaturen sinken auf 21 bis erholsame 13 Grad. Morgen bleibt es im Norden locker bewölkt und sonnig. In den übrigen Gebieten ist es teils wolkig, teils sonnig. Im Tagesverlauf ziehen Quellwolken auf, die besonders in den Mittelgebirgen und im Süden einzelne kräftige Gewitter bringen. Die Temperaturen erreichen dann wieder Werte zwischen 31 Grad im Norden und 36 Grad im Süden.
5: So viel zu den Nachrichten und dem Wetter. Wir wünschen allen Hörern weiterhin viel Spaß bei Fantastic Radio.
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5: Im Studio ist Michael Miem. Das Bundesverfassungsgericht hat mehrere Anträge aus der Opposition gegen laufende Gesetzgebungsverfahren abgelehnt. Eilanträge zweier Abgeordneter gegen das Gesundheitssparpaket blieben ohne Erfolg, sodass der Bundestag wie geplant über das Gesetz zur Stabilisierung der Krankenkassenbeiträge abstimmen kann. Auch die linken Fraktion scheiterte mit dem Versuch, die Verabschiedung des neuen Heizungsgesetzes vorläufig zu stoppen. Das Gericht verwarf die Organklage als unzulässig, weil ein ausreichendes Rechtsschutzbedürfnis nicht dargelegt worden sei. Trotz der jüngsten militärischen Spannungen zwischen den USA und dem Iran werden die diplomatischen Gespräche zur Eindämmung des Konflikts fortgesetzt. Ein US-Regierungsbeamter erklärte, die technischen Verhandlungen liefen weiter. Nach Medienberichten bemühen sich Katar, Pakistan und weitere regionale Vermittler um eine Deeskalation und die Wiederaufnahme von Gesprächen über ein Atomabkommen. Der Bundestag soll heute über das neue Gebäudemodernisierungsgesetz abstimmen. Damit würden zentrale Regelungen des bisherigen Heizungsgesetzes der früheren Ampelregierung geändert oder aufgehoben. Umweltverbände warnen vor Rückschritten beim Klimaschutz und möglichen höheren Kosten für Mieter, wenn verstärkt neue Gasheizungen eingebaut werden. Erwartungsgemäß und teils noch vor Auslaufen des Spritpreisrabatts sind die Kosten an der Zapfsäule wieder deutlich gestiegen.
6: Die Konzerne begründen dies natürlich mit der Lage im Iran, die sich zwar zunächst entspannt, inzwischen aber wieder verschärft hat. Schon vor dem 1. Juli stiegen die Preise für Benzin und Diesel wieder über die Marke von 2 Euro. Die Steuerrabatte waren zudem wieder nicht in voller Höhe an die Verbraucher weitergegeben worden. Obwohl es auch nach der Neuregelung der Rechtslage eindeutige Preisstrukturmuster an den Tankstellen zu erkennen gibt, heißt es vom Kartellamt nur, dass man die Entwicklung beobachte und die Sachlage prüfe.
5: Der Bundestag hat den Bau zahlreicher neuer Gaskraftwerke in den kommenden 5 Jahren beschlossen. Die Anlagen sollen den Kohleausstieg begleiten, den Ausbau erneuerbarer Energien absichern und Versorgungslücken im Stromnetz vermeiden. Zur Finanzierung der milliardenschweren Kosten kommen ab 2031 zusätzliche Belastungen auf die Verbraucher zu.
4: Und nun noch das Wetter.
7: Das Wetter wird in den kommenden Tagen von trockener und zum Teil heißer Luft bestimmt. In der Redaktion Gisela Hoff. Die Woche beginnt im Norden mit Quellwolken. Im Tagesverlauf kommt es zu einzelnen Schauer und Gewitter. Sonst ist es nach Hochnebelauflösung im Westen und Süden sonnig und trocken. Die Temperaturen erreichen an der Küste maximal 24, im Norden höchstens 29 Grad. In den übrigen Gebieten bis 36 Grad. In der Nacht lassen im Nordosten die Schauer schnell nach und es lockert auf, während im Süden die Bewölkung zunimmt und später Regenfälle und Gewitter von West nach Ost durchziehen. Sonst ist es meist klar und die Temperaturen sinken auf 21 bis erholsame 13 Grad. Morgen bleibt es im Norden locker bewölkt und sonnig. In den übrigen Gebieten ist es teils wolkig, teils sonnig. Im Tagesverlauf ziehen Quellwolken auf, die besonders in den Mittelgebirgen und im Süden einzelne kräftige Gewitter bringen. Die Temperaturen erreichen dann wieder Werte zwischen 31 Grad im Norden und 36 Grad im Süden.
4: So viel zu den Nachrichten und dem Wetter. Wir wünschen allen Hörern weiterhin viel Spaß bei Fantastic Radio. 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